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2: Jetzt haben wir 12 Grad. Hier und da viele Wolken. Heute steigt es auf 18 Grad. Am Dienstag wird's wärmer. 21 Grad.
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4: Ich bin Ursula Winkler. Am Genfer See starten heute die G7 in den zweiten Tag ihres Gipfeltreffens. Die Staats- und Regierungschefs beraten unter anderem über gemeinsame Positionen, was den Welthandel sowie den Iran- und den Ukraine-Krieg angeht. Auch der ukrainische Präsident Zelensky soll bei der Arbeitssitzung im französischen Evian dabei sein.
5: Bislang galten die USA als alleiniger Vermittler im Ukraine-Krieg. Nun will man hier in Evian mit US-Präsident Trump über Vorschläge sprechen, die Deutschland, Frankreich und Großbritannien mit Zelensky beraten haben. Die Europäer wollen mit am Verhandlungstisch sitzen, sollte es zu neuen Gesprächen zwischen Russland und der Ukraine kommen. Das Problem, sie sind sich untereinander nicht einig, wer in Sachen Ukraine für sie sprechen soll. Außerdem ist die Initiative bei osteuropäischen EU-Mitgliedern wie Polen auf Skepsis gestoßen. Michael Evers, Evian.
4: Die EU hat die Beitrittsverhandlungen mit der Ukraine begonnen. Vertreter beider Seiten starteten am Abend in Luxemburg offiziell die Gespräche zum ersten Themenblock. Mit dem ersten Verhandlungsabschnitt werden Gespräche über Themen wie das Justizsystem, den Grundwerteschutz und Sicherheit begonnen. Kandidatenländer müssen dabei unter anderem nachweisen, dass ihre Rechtssysteme, der Grenzschutz und die Polizei den EU-Standards entsprechen. Die britische Regierung plant ein Verbot von mehreren Social-Media-Plattformen für Kinder und Jugendliche unter 16 Jahren. Das kündigte Premierminister Starmer bei einer Pressekonferenz in London an. Damit folgt Großbritannien dem Vorbild Australiens.
6: Soziale Medien machen Kinder unglücklich, sagte Starmer. Aber weil sie auch Vorteile brächten, sei die Entscheidung nicht leicht gefallen. Doch die Risiken und negativen Konsequenzen überwiegen nach Ansicht der Regierung. Ein vollständiges Verbot sei daher die richtige Entscheidung. Geplant sind auch strengere Regeln für Gaming- und Streaming-Plattformen, damit Erwachsene dort keine Kinder direkt kontaktieren können. Kritiker befürchten, dass das Verbot von Teenagern leicht umgangen werden kann, zum Beispiel durch falsche Altersangaben oder VPN-Dienste, die den Standort virtuell verändern. Aus London, Philipp Detlefs.
4: Zum Fußball. Belgien hat am Abend Ägypten den ersten Sieg der WM-Geschichte verdorben. Die Partie endete 1:1 unentschieden. Auch die WM-Partie davor wurde ein Remis. Spanien und der Außenseiter Kap Verde trennten sich mit 0:0 unentschieden.
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7: Hey, Verkehrs-KI. Was ist los auf den Straßen?
8: Auf der A1 Richtung Hamburg zwischen Moorfleet und Norderelbe 1 Kilometer Stau.
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0: NATO-Chefs setzen heute mit Beratungen über die stockenden Friedensbemühungen für die Ukraine ihren Gipfel im französischen Evian fort. An den Gesprächen soll auch der ukrainische Präsident Zelensky teilnehmen. Zweites großes Thema werden mögliche Konsequenzen aus der Einigung zwischen den USA und dem Iran über ein Rahmenabkommen für ein Ende des Iran-Kriegs sein. Cyberangriffe, Propaganda, Spionage. In Berlin will Bundesinnenminister Dobrindt heute ein gemeinsames Zentrum zur Abwehr hybrider Bedrohungen eröffnen. Es soll helfen, hybride Angriffe wie die aus Russland schneller zu erkennen und wirksame Gegenmaßnahmen zu ergreifen.
1: Die Gefahr hybrider Angriffe wächst stetig. Immer wieder werden mutmaßliche chinesische Agenten in Deutschland entdeckt. Aber vor allem Russland ist auf dem Gebiet laut Verfassungsschutz besonders aktiv. Ziel solcher Attacken kann es sein, andere Staaten zu destabilisieren, indem die öffentliche Meinung manipuliert wird, etwa vor Wahlen. Auch staatlich gelenkte Cyberangriffe zählen zum Werkzeugkasten hybrider Kriegsführung. Das neue Zentrum in Berlin soll die Abwehr solcher Attacken organisieren. Tanja Wagner, Nachrichtenredaktion.
0: Per Mausklick landen Sneaker, Beautyprodukte und Elektronik im Warenkorb. Influencer und soziale Medien haben inzwischen einen erheblichen Einfluss auf das Online-Shopping-Verhalten von Kindern und Jugendlichen. Das geht aus der Mediensucht-Sonderanalyse der Krankenkasse DAK Gesundheit und des Universitätsklinikums Hamburg-Eppendorf hervor.
2: Knapp die Hälfte der 10- bis 17-Jährigen wird demnach via Social Media auf Produkte aufmerksam. 40% folgen Kaufempfehlungen von Influencerinnen und Influencern. Deren Einfluss und vom Algorithmus gesteuerte Werbung können aber zur Gefahr werden und einen Kaufrausch auslösen. Laut Studie stöbern inzwischen fast 4 von 10 Kindern und Jugendlichen zwischen 10 und 17 Jahren mindestens einmal pro Woche in Online-Shops. Mehr als jeder 10. gibt dann bis zu 1.200 Euro pro Jahr fürs Shopping aus. Katrin Müller, Nachrichtenredaktion.
0: Zur Fußball-WM. Nach Spanien hat auch Uruguay als zweiter Favorit der Gruppe H einen Stotterstart in die WM hingelegt. Der zweimalige Weltmeister musste sich gegen Saudi-Arabien mit einem 1:1 zufrieden geben. Zuvor hatten sich Spanien und der Außenseiter Kap Verde mit 0:0 getrennt. Auch Belgien schaffte gegen Ägypten nur ein 1:1 Unentschieden.
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4: Hey, Verkehrs-KI. Was ist los auf den Straßen?
3: Keine Meldungen. Gute Fahrt, Leute.
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3: Jetzt haben wir 12 Grad. Hier und da viele Wolken.

0: den Grundwerteschutz und Sicherheit begonnen. Kandidatenländer müssen dabei unter anderem nachweisen, dass ihre Rechtssysteme, der Grenzschutz und die Polizei den EU-Standards entsprechen. Der älteste Sohn der norwegischen Kronprinzessin Mette-Marit, Marius Borg-Høiby, ist vor einem Gericht in Oslo für 34 Straftaten zu 4 Jahren Haft verurteilt worden. 4 Frauen muss der Norweger eine Entschädigung zahlen, darunter 2 Ex-Freundinnen.
1: Das Urteil fiel milder aus, als die Staatsanwaltschaft gefordert hatte. 4 Jahre dürften trotzdem ein schwerer Schlag sein. Nicht nur für Høiby, sondern für die ganze Königsfamilie. Schuldig in 34 Anklagepunkten, darunter in 2 Fällen von Vergewaltigung nach norwegischem Recht. Das Gericht sah es als erwiesen an, dass Høiby mit dem Finger in die Frauen eingedrungen war, während sie schliefen. Einen Freispruch gab es dagegen von 2 weiteren Vergewaltigungsvorwürfen. Aus Skandinavien, Julia Weschenbach.
0: Zur Fußball-WM. Nach Spanien hat auch Uruguay als 2. Favorit der Gruppe H einen Stotterstart in die WM hingelegt. Der 2-malige Weltmeister musste sich gegen Saudi-Arabien mit einem 1:1 zufrieden geben. Zuvor hatten sich Spanien und der Außenseiter Kap Verde mit 0:0 getrennt. Auch Belgien schaffte gegen Ägypten nur ein 1:1 unentschieden.
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3: Hey, Verkehrs-KI. Was ist los auf den Straßen?
2: Auf der A1 Richtung Lübeck. 1 Kilometer Stau zwischen Stillhorn und Südost.
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4: Aktuell haben wir 11 Grad. Hier und da viele Wolken. Heute klettert es auf 18 Grad. Morgen wärmer. 23 Grad.
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5: Ich bin Ursula Winkler. Die G7-Staats- und Regierungschefs setzen heute mit Beratungen über die stockenden Friedensbemühungen für die Ukraine ihren Gipfel im französischen Evian fort. An den Gesprächen soll auch der ukrainische Präsident Zelensky teilnehmen. Zweites großes Thema werden mögliche Konsequenzen aus der Einigung zwischen den USA und dem Iran über ein Rahmenabkommen für ein Ende des Irankriegs sein. Cyberangriffe, Propaganda, Spionage. In Berlin will Bundesinnenminister Dobrindt heute ein gemeinsames Zentrum zur Abwehr hybrider Bedrohungen eröffnen. Es soll helfen, hybride Angriffe wie die aus Russland schneller zu erkennen und wirksame Gegenmaßnahmen zu ergreifen.
6: Die Gefahr hybrider Angriffe wächst stetig. Immer wieder werden mutmaßliche chinesische Agenten in Deutschland entdeckt. Aber vor allem Russland ist auf dem Gebiet laut Verfassungsschutz besonders aktiv. Ziel solcher Attacken kann es sein, andere Staaten zu destabilisieren, indem die öffentliche Meinung manipuliert wird, etwa vor Wahlen. Auch staatlich gelenkte Cyberangriffe zählen zum Werkzeugkasten hybrider Kriegsführung. Das neue Zentrum in Berlin soll die Abwehr solcher Attacken organisieren. Tanja Wagner, Nachrichtenredaktion.
5: Nach jahrelangen Verhandlungen um Fluggastrechte in der EU ist klar, es bleibt bei den bisherigen Entschädigungszahlungen bei Verspätungen. Reisende haben damit ab 3 Stunden Verspätung unter bestimmten Voraussetzungen Anspruch auf Geld. Vertreter von Europaparlament und EU-Staaten haben sich aber auf einige Änderungen verständigt.
7: Die EU-Abgeordneten wollten ursprünglich, dass Passagiere immer ein Recht auf Mitnahme eines kleinen Koffers haben, zusätzlich zu einem persönlichen Gegenstand. Damit konnten sie sich nicht durchsetzen. Aber Preise sollen im Netz immer einschließlich Handgepäck angezeigt werden, der Transparenz wegen. Kinder müssen nicht für einen reservierten Sitzplatz neben den Eltern zahlen. Bei Verspätungen bleibt es beim bisherigen. Ab 3 Stunden gibt es Geld, gestaffelt nach Entfernungen, wenn die Fluggesellschaft schuld hat. Dieter Ebeling, Brüssel.
5: Zur Fußball-WM. Nach Spanien hat auch Uruguay als zweiter Favorit der Gruppe H einen Stotterstart in die WM hingelegt. Der zweimalige Weltmeister musste sich gegen Saudi-Arabien mit einem 1:1 zufrieden geben. Zuvor hatten sich Spanien und der Außenseiter Kap Verde mit 0:0 getrennt. Auch Belgien schaffte gegen Ägypten nur ein 1:1 Unentschieden.
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10: Hey, Verkehrs-KI. Was ist los auf den Straßen?
9: Keine Meldungen. Gute Fahrt, Leute.
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12: Gut, dann starten wir mal zusammen in den Dienstag. Also von mir aus darf es gleich auch schön laut losgehen, ja. Wie wäre es mit Van Halen Jump? Ja, kommt. Ich wünsche euch einen schön lauten Start in diesen Dienstag. Ich bin Arne Waag. Moin.
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unsere Lieblings-Tina Turner. Wir feiern doch mit ihr am allerliebsten rein in diesen frühen Dienstagmorgen. Oder ist da irgendjemand anderer Meinung? Nee, siehste, wusste ich. Dann sind wir hier alle richtig. Jetzt haben wir zwei richtig viele 80er. Na, gleich 16:45. Da lassen wir doch nicht locker und starten schön wach weiter rein in den Tag mit dem lässigsten 80er von Johnny H.S. Shattered Dreams. Hab euch zwei richtig viele 80er. Schönen guten Morgen.

0: Wir feiern um kurz nach 16:45 noch die Ladies Night. Na, läuft doch, oder? Ganz lässig. Cool and the Gang hier bei Hamburg 2. Richtig viele 80er. Geht auch gleich schön lässig weiter mit dem höchsten Heaven der 80er. Der Hit der Fiction Factory. Kommt noch vor 17:30.
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Kurz vor 5:30. Na, jetzt erstmal auf den Quark kommen, ne? Zusammen mit der Fiction Factory. Feels like heaven. Entschuldige, höher kann ich nicht. Jetzt habt euch zwei. Richtig.

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0: gleichmäßig, ne? So muss ein Dienstag losgehen mit Genesis und Phil an den Drums. That's all. Geht doch bestens los mit dem Dienstag. Haben wir zwei richtig viele 80er. Gleich Viertel vor sechs.
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0: Im Prinzip das, was wir die ganze Zeit machen. Weiter singen, mitsingen, alles das ist drin in diesem Spiel. Ich mache einen 80er aus und dann singt ihr einfach weiter, als wäre nichts passiert. Wenn ihr das auch könnt, spielt doch auch mal mit mir um 50 Euro. Gleich mal anmelden über die Hamburg 2 App oder über unsere Website. Der Sascha aus Wandsbek. Du kannst das, ne?
2: Ich denke schon, ja.
0: Bist du so ein Gesangstalent?
2: Oh, naja.
0: Also,
2: vielleicht nicht in die Wiege gelegt, aber ich gebe mein Bestes.
0: Halten wir uns die Ohren zu. Achtung. Das ist dein Lied. Und Sascha.
2: You are the dancing queen.
0: Ja! Yeah! Young and sweet. Du musst mitwingen.
2: Only 17.
0: Ja! Euro auf dein Konto. Obwohl ich eigentlich 25 Euro noch mitbekommen müsste, ne?
2: Ich glaube, wir können auf Tournee gehen, oder?
0: Ach ja, das sollten wir auf jeden Fall machen. Das ist eine schöne Idee. Sascha, viel Spaß mit der Kohle und obendrauf gibt's auch noch ABBA Dancing Queen. Dir noch einen schönen Tag.
2: Danke, euch auch. Danke.

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Oha. Hat euer Wecker auch zu früh ausgelöst? Ja, ist noch gar nicht 6, ne? Habe ich auch gerade gemerkt. Na, aber die Zeit nutzen wir doch zusammen für den rattenschärfsten Start in so einen Dienstag. Ja, ich habe auch gerade an Chaka Khan gedacht. Ihr auch? Ja, großartig. Dann seid ihr hier richtig. Ain't nobody kommt. Rattenscharf, habe ich doch gesagt. Da haben wir zwei. Richtig viele 80er.

0: Also cooler kann ein Dienstag nicht losgehen als mit Chaka Khan, Ain't Nobody, Hamburg 2, richtig viele 80er. Gleich gibt's den nächsten 80er und zwar den hier. Na, wer kennt's? Komm, wir feiern gleich mit den BJs in den Dienstag. You win again, gleich der erste 80er nach 6.
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9: Jetzt haben wir 11 Grad. Hier und da viele Wolken. Am Abend lockert es auf. Heute steigt es auf 18 Grad. Morgen wärmer. 23 Grad.
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11: Guten Morgen, ich bin Rainer Hirsch. Die Polizei sucht weitere Zeugen der gestrigen Schussattacke in Heimfeld. Nachdem Anwohner am Mittag Schüsse gehört hatten, war in der Schwarzenbergstraße ein verletzter 45-jähriger Mann gefunden worden. Zwei Männer wurden beobachtet, wie sie vermeintlich vom Tatort wegliefen. Die Gewerkschaft Verdi und andere Organisationen demonstrieren heute Nachmittag gegen die geplante Wiedereinführung der sogenannten Regelanfrage beim Verfassungsschutz. SPD und Grüne in Hamburg wollen, dass Bewerber für den öffentlichen Dienst vor der Einstellung routinemäßig überprüft werden. Der bisherige Co-Geschäftsführer des Hamburger Verkehrsverbundes, Raimund Brodel, verlässt das Unternehmen wegen unterschiedlicher Auffassung. Anna-Theresa Korbut leitet den HVV zunächst allein. Vor gut zwei Wochen war schon Hochbahnchef Henrich freigestellt worden, nachdem auch er mit der HVV-Chefin aneinander geraten war. Und die jüngsten Ergebnisse von der Fußball-WM: Spanien-Kapverden 0:0, Belgien-Ägypten 1:1, Saudi-Arabien gegen Uruguay 1:1 und Iran-Neuseeland 2:2.
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13: Hey, Verkehrs-KI, was ist los auf den Straßen?
14: Auf der A25 Richtung Hamburg zwischen Nettenburg und Allermöhe 3 Kilometer Stau.
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0: Ging so schön warm los mit dem Sommer, ne? Und jetzt hat's auch schon gleich einen Durchhänger am Anfang, ne? Aber ist nicht weiter schlimm. Das große Rockkonzert, auf das die meisten von uns gewartet haben, kommt erst noch. Welche Band muss unbedingt mal wiederkommen hier nach Hamburg? Ich löse gleich auf, wer kommt nach dem Gewinner 80er der Bee Gees. You win again. Ich bin Arne Waag. Moin.
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0: Schön mal reingepfiffen in den Dienstagmorgen. DJ Giles Band, hier ist Hamburg 2, richtig viele 80er.
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0: 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Und das ist Kaylee, na klar, Marillion. Jetzt hier bei Hamburg 2, richtig viele 80er.

0: Mit der Next Tracker Band galoppieren wir hier rein in den Dienstagmorgen. Hamburg 2, richtig viele 80er und gleich die großartige Cindy Lauper. Ach guck mal, dafür lassen wir uns gleich noch ein bisschen Zeit. Time after time. Kommt noch vor 6:30.
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0: Kurz vor 7, gleich geht's ganz entspannt mit Cyndi Lauper, Time After Time, in den Dienstagmorgen. Aber vorher kommt noch eine große Überraschung um die Ecke.
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0: 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Wie versprochen mit Cyndi Lauper, Time After Time. 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Richtig viele 80er.

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2: Guten Morgen. Zeugensuche nach Schüssen in Heimfeld. Beitrittsverhandlungen mit der Ukraine. Sonne, Wolken, maximal 19 Grad. Nach den Schüssen auf einen Mann gestern Mittag in Heimfeld sucht die Polizei weitere Zeugen. Clemens Benke.
3: Trotz Großaufgebot der Polizei mit Hundestaffel und Polizeihubschrauber konnten die oder der Täter nicht gefunden werden. Zeugen berichten von Schüssen in der Schwarzenbergstraße in Heimfeld und zwei Männern, die dann weggelaufen waren. Beide werden als kräftig beschrieben, der eine mit weißer Strickjacke, der andere mit einem blauen Kapuzenpullover. Der durch einen Schuss am Bein verletzte 45-Jährige wurde ins Krankenhaus gebracht.
2: In Hamburg sind Wärmepumpen beim Einbau neuer Heizung offenbar sehr beliebt, während zwischen Januar und Mai letzten Jahres 487 neue Wärmepumpen installiert wurden, waren es in den ersten 5 Monaten dieses Jahres schon mehr als 1200. Das geht aus einer Senatsantwort auf eine Grünen-Anfrage hervor. Aktuell sind mehr als 9300 Wärmepumpen bei den Hamburger Energienetzen angemeldet. Mitglieder der islamistischen Terrororganisation Hamas hatten offenbar für den letzten Oktober einen Anschlag hier in Deutschland geplant. Das haben Ermittler der Generalbundesanwaltschaft nach der Verhaftung mehrerer Hamas-Mitglieder herausgefunden. Bei einem der Männer wurde ein schon vorgefertigtes Bekennervideo sichergestellt. Die Ermittler werfen den Verhafteten vor, am Transport und der Lagerung von Waffen und Munition für die Hamas beteiligt gewesen zu sein. Die Europäische Union hat Beitrittsverhandlungen mit der Ukraine begonnen. Vertreter beider Seiten starteten gestern Abend in Luxemburg offiziell die Gespräche zum ersten Themenblock, in dem es um das Justizsystem, den Grundwerteschutz und Sicherheit geht, so ein Sprecher des Rates der Mitgliedstaaten. Solche Beitrittsverhandlungen dauern Jahre, in manchen Fällen sogar Jahrzehnte.
4: Die Fußball-WM.
2: Und die aktuellen Ergebnisse lauten: Spanien-Kapverden 0:0, Belgien-Ägypten 1:1, Saudi-Arabien gegen Uruguay 1:1 und Iran-Neuseeland 2:2. Am Genfer See starten heute die G7-Chefs in den zweiten Tag ihres Gipfeltreffens. Die Staats- und Regierungschefs der wichtigsten 7 Industrienationen beraten unter anderem über gemeinsame Positionen, was den Welthandel und den Iran- und Ukraine-Krieg angeht. Auch der ukrainische Präsident Zelensky soll bei der Arbeitssitzung im französischen Evian dabei sein. Von dort Michael Evers.
5: Bislang galten die USA als alleiniger Vermittler im Ukraine-Krieg. Nun will man hier in Evian mit US-Präsident Trump über Vorschläge sprechen, die Deutschland, Frankreich und Großbritannien mit Zelensky beraten haben. Die Europäer wollen mit am Verhandlungstisch sitzen, sollte es zu neuen Gesprächen zwischen Russland und der Ukraine kommen. Das Problem, sie sind sich untereinander nicht einig, wer in Sachen Ukraine für sie sprechen soll. Außerdem ist die Initiative bei osteuropäischen EU-Mitgliedern wie Polen auf Skepsis gestoßen.
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1: Gutes Motto für den Dienstag, oder?
2: Don't worry, be happy, Bobby McFerrin. Schönen guten Morgen, jetzt haben wir zwei und richtig viele 80er. Gleich schon, 7:15.
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1: Es geht um die ersten 2 Sekunden von einem 80er. Ihr sagt einfach, wie heißt der ganze Song, wenn ihr das auch könnt und die 50 Euro mitnehmen wollt, gleich anmelden über die Hamburg 2 App oder über unsere Website. Und heute spiele ich mit Yvonne aus Nieburg. Hallo Yvonne.
4: Hallo, hallo, schönen guten Tag.
1: Yvonne, alles gut bei dir? Du bist ein bisschen aufgeregt, ne?
4: Doch, ja, bin ich.
1: Ja. Du hast hier auch einen verschrienen Namen sozusagen, weil du hast auch schon mal verloren.
4: Ja, genau, verloren habe ich auch schon mal, genau. Jetzt gehört ja irgendwie anscheinend dann dazu, ne?
1: Also, ich helfe dir auf jeden Fall. Yvonne, okay. Das kriegen wir zusammen hin. Nicht aufgeregt sein. Hier kommt ein 80er. Achtung.
4: Okay.
1: Bisschen wie so ein Zitteraal.
4: Nochmal. Boah.
1: Yvonne, mach mich nicht schwach.
4: Das ist, ich weiß nicht gar nicht. Also ich könnte es höchstens raten. Ich weiß nicht, ob das Lied richtig ist. Don't you want me oder so ähnlich?
1: Don't you want me oder so ähnlich? Ja! Wer hat dir denn da jetzt geholfen?
4: Gar keiner. Ich hab die ganze Zeit am Überlegen, weil ich kenne die ja. Ich habe das schon so oft bei euch gehört. Und dann hat er mir nur so... das kann nur dieses eine. Und die kenne ich ja auch.
1: Yvonne, red nicht lang drum herum. Du kriegst doch die 50 Euro. Viel Spaß mit der Kohle und obendrauf auch noch den ganzen 80er von Human League. Und wie du ihn genannt hast, don't you want me? Ja, da kommt er auch schon.
4: Ja, sehr schön.
1: Dir einen schönen Tag.
4: Wünsche ich dir auch.

kurz vor sieben. Ach, sag mal, hattet ihr das mitbekommen? Ja, oder? Dass Jennifer Rush vor zwei Wochen plötzlich in der MDR-Talkshow da saß, Riverboat. Ja, also man hatte sie fast nicht wiedererkannt, also ich zumindest nicht. Aber die sozialen Medien, die sind immer noch voll davon, ne? Gut 13 Jahre hat man sie nicht mehr gesehen und jetzt plötzlich nicht mehr wiedererkannt. Naja, aber irgendwas ist ja immer. Das Wichtigste aus dem Interview lest ihr jetzt in der Hamburg 2-App. Und wir starten jetzt mit Jennifer schon mal schön zackig in diesen Dienstag. Your My Destiny, Jennifer Rush. Hier bei Hamburg 2 richtig viele 80er.

0: Mit Jennifer Rush fahren wir zusammen so ganz langsam hoch hier. Hamburg 2, richtig viele 80er. Gleich für euch diese 80er hier. Oh, guck mal, da sind wir aber schon am Gipfel angekommen hier, oder? Der Zackigkeit, Carrie Hearts 80er, bringt hier gleich ordentlich Pep in den Dienstag. Gleich der erste nach 7.
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13: Jetzt haben wir 11 Grad. Hier und da viele Wolken. Am Nachmittag lockert's auf und die Sonne kommt raus. Heute steigt es auf 19 Grad. Morgen wärmer, 26 Grad.
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15: Guten Morgen, ich bin Rainer Hirsch. Die Polizei sucht weitere Zeugen der gestrigen Schussattacke in Heimfeld. Nachdem Anwohner am Mittag Schüsse gehört hatten, war in der Schwarzenbergstraße ein verletzter 45-jähriger Mann gefunden worden. Zwei Männer wurden beobachtet, wie sie vermeintlich vom Tatort wegliefen. Die Gewerkschaft Verdi und andere Organisationen demonstrieren heute Nachmittag gegen die geplante Wiedereinführung der sogenannten Regelanfrage beim Verfassungsschutz. SPD und Grüne in Hamburg wollen, dass Bewerber für den öffentlichen Dienst vor der Einstellung routinemäßig überprüft werden. Der bisherige Co-Geschäftsführer des Hamburger Verkehrsverbundes, Raimund Brodel, verlässt das Unternehmen wegen unterschiedlicher Auffassung. Anna-Theresa Korbut leitet den HVV zunächst allein. Vor gut 2 Wochen war schon Hochbahnchef Henrich freigestellt worden, nachdem auch er mit der HVV-Chefin aneinander geraten war. Und die jüngsten Ergebnisse von der Fußball-WM: Spanien-Kapverden 0:0, Belgien-Ägypten 1:1, Saudi-Arabien gegen Uruguay 1:1 und Iran-Neuseeland 2:2.
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18: Hey, Verkehrs-KI, was ist los auf den Straßen?
19: Auf der A7 Richtung Hamburg, 5 Kilometer Stau zwischen Marmstorf und Hausbruch. Auf der A1 Richtung Lübeck, 4 Kilometer Stau zwischen Maschnerkreuz und Norderelbe. Und auf der A7 Richtung Hamburg liegt bei Stellingen ein Hindernis auf der Fahrbahn.
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0: Und dann fahren wir doch mal ganz entspannt hoch. Zusammen mit dem coolsten 80er von Curry Hart. Kann ja nur Sunglasses at Night sein. Kommt direkt, ich bin Arne Waag. Kommt gut rein und ganz schön lässig in diesen Dienstag. Ja, versprochen.
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80ern. So, und nun kommen wir langsam mal alle aus dem Quark. Ne? Aber dabei bitte immer nicht vergessen, schön sexy bleiben. Das geht nur mit Hot Chocolate. You sexy thing. Läuft doch mit dem frühen Dienstagmorgen. 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Richtig viele 80er. Schön sexy.

0: Meine Panik, viele Grüße ins Atlantik, unser Udo und sein Kulthit. Ja, hier ist Hamburg 2, hier seid ihr richtig großartig. Hamburg 2, richtig viele 80er, geht auch gleich genauso kultig weiter mit Eurythmics. Annie und Dave, unsere lieben Freunde, gleich ihr coolster 80er und der kommt noch vor 7:30.
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0: kurz vor halb acht. Na, wir ehren mal zusammen Annie und Dave. Na klar, es geht um Eurythmics.
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0: So, jetzt sind alle Eurythmics-Fans gefragt und das sind wir eigentlich alle, ne? Also, alle mal kurz eben ran und abstimmen für eure Nummer 1 von dem Synthie-Pop-Duo der 80er. Ab in die Hamburg 2-App oder auf unsere Website und hört euch mal durch die lange Liste der Eurythmics-Hits. Da ist ja wirklich einer besser als der nächste hier. Wie wär's mit ein bisschen was Mystischem? Oder wo wir vielleicht alle mal mitsingen können? Jetzt abstimmen und mit ein bisschen Glück werdet ihr belohnt mit einem 100-Euro-Wunschgutschein. Abstimmen könnt ihr auch noch bis zum 26. Juni. Dieser Song zum Beispiel, der ist eine Zusammenarbeit mit Tina Turner. Und ja, die hatte nicht so richtig Zeit. Und so haben Eurythmics den Song mit Aretha Franklin aufgenommen. Sisters are doing it for themselves. Jetzt hier bei Hamburg 2. Richtig viele 80er.

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2: Schönen guten Morgen. Ermittlungen nach Schüssen in Heimfeld, Demo gegen Senatspläne, Sonne und Wolken bis zu 19 Grad. Nach den Schüssen auf einen Mann gestern Mittag in Heimfeld sucht die Polizei weitere Zeugen. Clemens Benke.
3: Trotz Großaufgebot der Polizei mit Hundestaffel und Polizeihubschrauber konnten die oder der Täter nicht gefunden werden. Zeugen berichten von Schüssen in der Schwarzenbergstraße in Heimfeld und zwei Männern, die dann weggelaufen waren. Beide werden als kräftig beschrieben, der eine mit weißer Strickjacke, der andere mit einem blauen Kapuzenpullover. Der durch einen Schuss am Bein verletzte 45-Jährige wurde ins Krankenhaus gebracht.
2: Kurz vor der morgigen Bürgerschaftsdebatte über die Einführung der sogenannten Regelanfrage in Hamburg haben unter anderem die Gewerkschaften Verdi und GEW für heute Nachmittag zu einer Demonstration dagegen aufgerufen. Sie sprechen mit Blick auf die von SPD und Grünen geplante regelhafte Abfrage von Verfassungsschutzerkenntnissen vor einer Einstellung im öffentlichen Dienst von einem Eingriff in demokratische Grundrechte und einem Generalverdacht. Aus der SPD heißt es dazu, wir müssen seit einigen Jahren erleben, dass Rechtsextremisten, Islamisten und andere Verfassungsfeinde immer wieder versuchen, staatliche Institutionen zu unterwandern. Die Europäische Union hat gestern Abend in Luxemburg offiziell Beitrittsverhandlungen mit der Ukraine begonnen. Tine Klimach.
4: Es geht jetzt erstmal um grundlegende Fragen wie Rechtsstaatlichkeit, Justiz, Sicherheit und den Schutz von Grundrechten. Die Ukraine muss dabei nachweisen, dass sie die Standards der Europäischen Union erfüllt. Bundesaußenminister Wadephul spricht von einem historischen Zeitpunkt für Europa und die Ukraine. Der Verhandlungsbeginn sei mehr als Symbolik. Bis zu einem möglichen EU-Beitritt dürfte es trotzdem noch Jahre dauern. Dafür sind weitere Reformen nötig, etwa im Kampf gegen Korruption.
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2: Und die jüngsten Spielergebnisse lauten Spanien, Kapverden 0:0, Belgien, Ägypten 1:1, Saudi-Arabien, Uruguay 1:1 und Iran, Neuseeland 2:2. Am Genfer See starten heute die G7-Chefs in den zweiten Tag ihres Gipfeltreffens. Die Staats- und Regierungschefs der wichtigsten 7 Industrienationen beraten unter anderem über gemeinsame Positionen, was den Welthandel und den Iran- und Ukraine-Krieg angeht. Auch der ukrainische Präsident Selenskyj soll bei der Arbeitssitzung im französischen Evian dabei sein. Von dort Michael Evers.
6: Bislang galten die USA als alleiniger Vermittler im Ukraine-Krieg. Nun will man hier in Evian mit US-Präsident Trump über Vorschläge sprechen, die Deutschland, Frankreich und Großbritannien mit Selenskyj beraten haben. Die Europäer wollen mit am Verhandlungstisch sitzen, sollte es zu neuen Gesprächen zwischen Russland und der Ukraine kommen. Das Problem, sie sind sich untereinander nicht einig, wer in Sachen Ukraine für sie sprechen soll. Außerdem ist die Initiative bei osteuropäischen EU-Mitgliedern wie Polen auf Skepsis gestoßen.
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0: mal, so ein Dienstag kann auch mal ganz lässig losgehen, ne? Dank Dusty Springfield in Private. Hier ist Hamburg 2. Richtig viele 80er. Gleich 7:45. Gute Zeit zum Spielen.
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0: Kennen alle das Spiel. Ich mache einfach einen 80er aus und dann singt ihr einfach weiter, als wäre nichts passiert. Wenn ihr das auch könnt, gleich mal anmelden über die Hamburg 2 App oder über unsere Website. Und jetzt spiele ich mit der guten Laura aus Seevetal und du spielst unter verschärften Bedingungen, ne?
2: Genau, ich bin gerade am Autofahren.
0: Am Autofahren, wie schnell denn?
2: Nicht schnell, 30.
0: Na, das geht, ja. Nee, da passt du, das schaffst du.
2: Alles hinbekommen.
0: Ja, mach die Fenster runter und hup vielleicht auch noch im Takt mit, dann ist es auch noch lustiger. Hier kommt dein 80er, okay?
2: Ja, danke.
0: Musst du schnell hupen. Na?
2: Oh, da bin ich jetzt gar nicht drin.
0: Nee, was ist denn jetzt, Laura?
2: Ja, Mensch, da stehe ich jetzt richtig auf dem Schlauch.
0: Soll ich?
2: Unbedingt.
0: Sun always shines on TV. Das wäre es gewesen. Oh nein. Ach, Laura.
2: Das ist ja ärgerlich.
0: Weißt du, kannst du wieder Gas geben. Wie schade. Aber nächstes Mal gewinnst du wieder. Ja, gleich anmelden. Hamburg 2 App oder hamburg2.de. Und dann spielen wir das nächste Mal. Dann gewinnst du auch garantiert.
2: Alles klar. Vielen lieben Dank.
0: Aber für dich gibt's noch einen Trostpreis, und zwar den ganzen AHA 80er. Hier ist The Sun Always Shines on TV. Nur für dich.
2: Das ist lieb, danke schön.
0: Sehr gerne.

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1: Kurz vor 8, ja, ich sag mal, wie es ist, ne? Ich bin sau auf OMD. Weißt du, da kommen die Jungs mal nach Deutschland und dann vergessen sie, Hamburg auf den Tourplan draufzuschreiben. Na also, wir sind da jetzt dran und versuchen sie noch umzuleiten. Zur Not sind sie dann Mitte August in Bremen und in Schwerin. Also entweder nach rechts oder nach links abbiegen hinterm Elbtunnel. Warum nicht, ne? Wir feiern jetzt schon mal mit ihnen ein bisschen vor. Ihr coolster 80er, hier ist Made of Orleans OMD bei Hamburg 2. Richtig viele 80er.

0: Wir fallen schön lässig rein in diesen Dienstag mit OMD.
1: Na klar, hier ist Hamburg 2. Richtig viel 80er gleich für euch.
0: Diese 80er, guck mal.
1: Die gute Whitney bringt hier gleich ordentlich Pep in den Dienstag. Gleich als erster 80er. Nach 8. Na, kommst du?
0: Yes!
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15: Jetzt haben wir 12 Grad. Hier und da viele Wolken. Am Nachmittag lockert es auf. Heute klettert es auf 19 Grad. Morgen auch etwa 20 Grad.
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18: Guten Morgen, ich bin Rainer Hirsch. Mehrere Gewerkschaften, die Schülerkammer und andere Organisationen rufen für heute Nachmittag zu einer Demonstration gegen die geplante Wiedereinführung der sogenannten Regelanfrage auf. Morgen soll die Bürgerschaft über den Senatsplan entscheiden, der Verfassungsfeinde aus dem öffentlichen Dienst raushalten soll. Die Demo startet um 16 Uhr vor der Europapassage. In Hamburg sind Wärmepumpen beim Einbau neuer Heizungen offenbar sehr beliebt. Wären zwischen Januar und Mai letzten Jahres 487 neue Wärmepumpen installiert worden, waren es in den ersten 5 Monaten dieses Jahres schon mehr als 1200. So eine Info des Senats. Die Europäische Union hat offiziell Beitrittsverhandlungen mit der Ukraine aufgenommen. In Luxemburg haben Vertreter beider Seiten am Abend die Gespräche zum ersten Verhandlungskapitel gestartet, in dem es unter anderem um Justizfragen geht. Und die Fußball-WM-Ergebnisse: Iran, Neuseeland 2:2, Spanien, Kapverdische Inseln 0:0, Belgien, Ägypten 1:1 und Saudi-Arabien gegen Uruguay ebenfalls 1:1.
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22: Hey, Verkehrs-KI. Was ist los auf den Straßen?
23: Auf der A7 Richtung Flensburg steht ein Pannenfahrzeug zwischen Schnelsen Nord und Quickborn.
0: Auf der A7 Richtung Flensburg 6 Kilometer Stau zwischen Südwest und Othmarschen. Und auf der A7 Richtung Hamburg Behinderungen zwischen Bahrenfeld und Othmarschen.
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23: Oh, ich habe gleich eine tolle Überraschung für euch. Ihr erlebt die vier großen Musicals hier in Hamburg mit nur einem Ticket. Wie, wo, was, sage ich euch gleich. Jetzt feiern wir erstmal mit der unvergessenen Whitney Houston rein in den Tag. I wanna dance with somebody. Ich auch. Arne Waag bin ich. Und los geht's mit dem Tanzen. Whitney, hau rein hier.
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0: Ach, mit Christopher feiern wir schon mal los, ne? Willkommen im Dienstag, willkommen bei Hamburg 2, richtig viele 80er. 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
0: 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Und nebenbei bringt uns unsere Freundin Kim Wilde in diesem Dienstag, Cambodia, Hamburg 2, richtig viele 80er.

0: Ach, wie schön. Wie Langnese für die Ohren. Chicago. Ach ja, so kann es weitergehen. Hamburg 2, richtig viele 80er und geht auch gleich genauso weiter. Gleich der Alpha will 80er. Kommt noch vor 8:30.
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Kurz vor 8:30. Ach ja, heute ist übrigens der offizielle Ehrentag von Captain Picard. Na komm. Der wichtigste an Bord von Raumschiff Enterprise kann alle, oder? Ja, gut. So, dann wissen wir das jetzt auch und feiern den Tag mit dem bockstärksten 80er von Alphaville. Guck mal, da kommen sie schon. Big in Japan. 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
2: Guten Morgen. Protest gegen Verfassungsschutzpläne. Hamas plante Anschlag in Europa. Sonne und Wolken bis zu 19 Grad. Die Hamburger Regierungskoalition aus SPD und Grünen will die sogenannte Regelanfrage einführen. Heißt, der Verfassungsschutz soll sich Bewerber künftig anschauen, damit keine Verfassungsfeinde im öffentlichen Dienst landen. Laut DGB-Chefin Tanja Tschavler würde diese Regelanfrage insbesondere junge Menschen verunsichern, die sich fragen, inwieweit sich politisch sie sich noch engagieren können, wenn nachher eine Ablehnung im öffentlichen Dienst droht.
3: Weil wir natürlich nicht so ganz genau sagen können, wann der Verfassungsschutz wie jemanden, in seinen Datensatz aufnimmt. Da hätten wir uns einen deutlichen Kriterienkatalog gewünscht.
2: Für heute Nachmittag haben mehrere Gewerkschaften und andere Organisationen zu einer Demonstration gegen die Pläne aufgerufen. Die Terrororganisation Hamas hatte offenbar einen Anschlag in Europa geplant. Davon gehen deutsche Ermittler aus, nachdem sie bei einem schon vor Monaten verhafteten Mann ein vorgefertigtes Bekennervideo gefunden haben. Fiona Reinhardt.
4: In diesem Video sei ein Anschlag rund um den 2. Jahrestag des Überfalls der Hamas auf Israel angekündigt worden, also um den 7. Oktober 2025 herum. Nur wenige Tage vor dem mutmaßlich geplanten Anschlag hat die Bundesanwaltschaft aber die ersten Verdächtigen in diesem Zusammenhang festgenommen.
2: An dieser Stelle möchte ich noch eine Korrektur hinterher schicken. Ich hatte vorhin von einem Anschlag in Deutschland gesprochen. Es ging aber, wie eben gesagt, um Europa. In Ungarn hat das neu gewählte Parlament die Verfassung so geändert, dass der im April abgewählte Rechtspopulist Viktor Orbán nie wieder Ministerpräsident werden kann. Der Änderung zufolge darf nämlich niemand das höchste Regierungsamt in Ungarn ausüben, der es insgesamt schon mindestens 8 Jahre innehatte. Orbán war zusammengerechnet 20 Jahre lang Regierungschef in Budapest.
5: Die Fußball-WM.
2: Und hier die Ergebnisse der jüngsten Spiele. Spanien, Kapverdische Inseln 0:0, Belgien, Ägypten 1:1, Saudi-Arabien, Uruguay 1:1 und Iran, Neuseeland 2:2. Am Genfer See starten heute die G7-Chefs in den zweiten Tag ihres Gipfeltreffens. Die Staats- und Regierungschefs der wichtigsten 7 Industrienationen beraten unter anderem über gemeinsame Positionen, was den Welthandel und den Iran- und Ukraine-Krieg angeht. Auch der ukrainische Präsident Zelensky soll bei der Arbeitssitzung im französischen Evian dabei sein. Von dort Michael Evers.
6: Bislang galten die USA als alleiniger Vermittler im Ukraine-Krieg. Nun will man hier in Evian mit US-Präsident Trump über Vorschläge sprechen, die Deutschland, Frankreich und Großbritannien mit Zelensky beraten haben. Die Europäer wollen mit am Verhandlungstisch sitzen, sollte es zu neuen Gesprächen zwischen Russland und der Ukraine kommen. Das Problem, sie sind sich untereinander nicht einig, wer in Sachen Ukraine für sie sprechen soll. Außerdem ist die Initiative bei osteuropäischen EU-Mitgliedern wie Polen auf Skepsis gestoßen.
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0: Ach, wie schön. Simply Red. Also, schöner kann ein Dienstag nicht losgehen. Hamburg 2, richtig viele 80er, gleich 8:45.
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0: Geht um die ersten 2 Sekunden von einem 80er. Ihr sagt einfach, wie heißt denn der ganze Song? Wenn ihr das auch könnt, gleich mal anmelden über die Hamburg 2 App oder über unsere Website. Und jetzt spiele ich um 50 Euro mit Tees aus Kirchwerde. Aber du spielst mit verschärften Bedingungen, weil du bist im Auto unterwegs.
2: Richtig, auf dem Weg nach Winsenluhe.
0: Ach, guck mal, schön, schöne Ecke. Na, da gucken wir mal. Aber die Funkverbindung reicht soweit, ja?
2: Ich höre dich gut.
0: Sehr gut, das ist doch auch immer wichtig. Und hier kommt dein 80er. Na.
2: Also es ist auf jeden Fall Tina Turner.
0: Mhm.
2: Und ich würde sagen, ist es, aber heißt es die Typical Male?
0: Du hast es sogar noch spannend gemacht. Alles richtig gemacht. Tees, ja, du darfst weiterfahren. Und 50 Euro kriegst du auch noch oben drauf.
2: Mega, vielen, vielen Dank.
0: Du könntest auch noch ein bisschen zu schnell fahren. Ne? Da ist die Kosten gleich wieder mit drin, das Ticket.
2: Oh nee, das hatte ich gerade erst.
0: Ach nee, dann lass uns darüber nicht sprechen. Viel Spaß mit der Kohle. Und oben drauf gibt's auch noch den ganzen Tina Turner 80er. Hier ist Typical Male. Nur für dich, lieber Tees. Dir einen schönen Tag.
2: Danke.

0: kurz vor neun.
1: Na, so langsam müssen wir mal zusammen in den Tritt kommen hier, ne? Ach, weißt du was? Da halten wir uns doch einfach an den Takt von Robert Palmer, Johnny and Mary. Ja, so wird das was, glaube ich. Kommt gut rein in den Dienstag mit Hamburg 2 und richtig viel 80ern.

0: Ach, mit Robert Palmer geht's so schön flott mit dem Dienstag los. Hamburg 2, richtig viele 80er. Gleich für euch dieser Party 80er hier. Guck mal. Die Party fängt gleich an. Die Partyband Madness und ihr Weltparty 80er. Our House, ganz genau. Gleich der erste 80er. Nach 9.
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13: Jetzt haben wir 12 Grad. Hier und da viele Wolken. Am Abend lockert's auf. Heute steigt es auf 19 Grad. Morgen wärmer. 20 Grad.
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16: Guten Morgen, ich bin Rainer Hirsch. Mehrere Gewerkschaften, die Schülerkammer und andere Organisationen rufen für heute Nachmittag zu einer Demonstration gegen die geplante Wiedereinführung der sogenannten Regelanfrage auf. Morgen soll die Bürgerschaft über den Senatsplan entscheiden, der Verfassungsfeinde aus dem öffentlichen Dienst raushalten soll. Die Demo startet um 16 Uhr vor der Europapassage. In Hamburg sind Wärmepumpen beim Einbau neuer Heizungen offenbar sehr beliebt. Während zwischen Januar und Mai letzten Jahres 487 neue Wärmepumpen installiert wurden, waren es in den ersten 5 Monaten dieses Jahres schon mehr als 1200. So eine Info des Senats. Die Europäische Union hat offiziell Beitrittsverhandlungen mit der Ukraine aufgenommen. In Luxemburg haben Vertreter beider Seiten am Abend die Gespräche zum ersten Verhandlungskapitel gestartet, in dem es unter anderem um Justizfragen geht.
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18: Hey, Verkehrs-KI. Was ist los auf den Straßen?
19: Auf der A7 Richtung Flensburg zwischen Heimfeld und Othmarschen 5 Kilometer Stau. Auf der A1 Richtung Lübeck zwischen Maschener Kreuz und Norderelbe 2 Kilometer Stau. Und auf der A1 Richtung Hamburg zwischen Billstedt und Norderelbe ebenfalls 2 Kilometer Stau.
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0: Hier den 4. Juli haben alle auf der Pfanne, oder? Madness im Stadtpark Open Air. Mindestens diesen Song können alle von vorne bis hinten mitsingen, oder? Na klar, komm hier. Our House. Ach komm. Geht schon los. Ich bin Arne Waag. Schönen Dienstagmorgen.
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für den Dienstagmorgen. Hamburg 2, richtig viele 80er. Auch weißt du, wir schwufen einfach mal entspannt weiter. Schön lässig, ganz gut. Hier ist der 80er von den Thompson Twins. Hold me now. Schön, du. Schönes Arbeiten, da. Da kannst du nichts sagen. Richtiger Sender im Radio eingestellt. Hier ist Hamburg 2. Richtig viele 80er.

0: Harry startet schon mal mit guter Laune in diesen Dienstag. Hamburg 2, richtig viele 80er und die gute Laune ebbt nicht ab. Gleich Annie und Dave. Eurythmics, There Must Be an Angel, kommt noch vor 21:30.
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0: kurz vor halb zehn. Gute Zeit für unsere Freunde Annie und Dave.
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0: Egal, ob ihr für Annie Lennox oder Dave Stewart geschmachtet habt, wir brauchen eure Stimmen, um die Nummer 1 von Eurythmics zu küren. Hört euch mal auf der Website um. Da gibt's alle Songs, also die allerbesten. Da sind ja so viele mit bei, die wir alle kennen und lieben. Vielleicht ja zum Beispiel dieser hier.
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0: Ach, Sweet Dreams ist natürlich großartig. Oder ihr mögt die etwas geheimeren, unbekannteren Songs lieber. Dann vielleicht den hier.
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0: Oh, schon wieder ewig nie mehr gehört. Ist aber auch ein großartiger Song. Noch bis zum 26. Juni könnt ihr mit abstimmen über die Hamburg 2 App oder über unsere Website und mit etwas Glück gewinnt ihr sogar noch einen 100€ Wunschgutschein. Vielleicht ist das ja hier eure Nummer 1 von Eurythmics. There must be an angel. Stevie Wonder hat hier die Mundharmonika gespielt. Hört mal ganz genau hin. 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
2: Schönen guten Morgen. Demonstration gegen Senatspläne, Führungsstreit beim HVV, Sonne und Wolken, maximal 19 Grad. Kurz vor der morgigen Bürgerschaftsdebatte über die Einführung der sogenannten Regelanfrage in Hamburg haben unter anderem die Gewerkschaften Verdi und GEW für heute Nachmittag zu einer Demonstration dagegen aufgerufen. Carolina Koplin.
3: Sie sprechen mit Blick auf die von SPD und Grünen geplante regelhafte Abfrage von Verfassungsschutzerkenntnissen vor einer Einstellung im öffentlichen Dienst von einem Eingriff in demokratische Grundrechte und einem Generalverdacht. Aus der SPD heißt es dazu, wir müssen seit einigen Jahren erleben, dass Rechtsextremisten, Islamisten und andere Verfassungsfeinde immer wieder versuchen, staatliche Institutionen zu unterwandern.
2: Eine weitere Führungsfigur verlässt ein wichtiges Hamburger Verkehrsunternehmen. 2 Wochen nach dem unfreiwilligen Abgang von Hochbahnchef Henrich hat sich der HVV von seinem Co-Geschäftsführer Raimund Brodel getrennt, wie es ja meist so schön heißt, im gegenseitigen Einvernehmen. Zur Begründung werden unterschiedliche Sichtweisen zu fachlichen Themen genannt. Offenbar sind beide Männer über Streit mit HVV-Chefin Anna-Theresa Korbut gestürzt. Sie wird den HVV zunächst allein führen. In Kropp im Kreis Schleswig-Flensburg hat es am Morgen eine schwere Explosion und ein Feuer in einer Wohnung in einem Mehrfamilienhaus gegeben. Laut Polizei sind durch die Druckwelle Fenster und Türen auch von umliegenden Häusern zum Teil aus den Rahmen gesprengt worden. Etwa 20 Anwohner sind unter anderem mit Drehleitern von Balkonen gerettet worden. Ob sich noch Menschen in der betroffenen Wohnung befinden, ist bisher unklar. Im US-Bundesstaat Kalifornien ist ein B-52-Langstreckenbomber der US Air Force abgestürzt und alle Besatzungsmitglieder, 8 waren's, ums Leben gekommen. Uli Reitinger.
4: Mit dem Flug sollte ein neues Radarsystem getestet werden. Unmittelbar nach Start stürzte der Langstreckenbomber von Boeing, der auch Stratofortress genannt wird, ab und ging in Flammen auf. Die Ursache ist noch völlig unklar. Eine Kommission soll den Fall untersuchen.
2: Am Genfer See starten heute die G7-Chefs in den 2. Tag ihres Gipfeltreffens. Die Staats- und Regierungschefs der wichtigsten 7 Industrienationen beraten unter anderem über gemeinsame Positionen, was den Welthandel und den Iran- und Ukraine-Krieg angeht. Auch der ukrainische Präsident Zelensky soll bei der Arbeitssitzung im französischen Evian dabei sein. Von dort Michael Evers.
5: Bislang galten die USA als alleiniger Vermittler im Ukraine-Krieg. Nun will man hier in Evian mit US-Präsident Trump über Vorschläge sprechen, die Deutschland, Frankreich und Großbritannien mit Zelensky beraten haben. Die Europäer wollen mit am Verhandlungstisch sitzen, sollte es zu neuen Gesprächen zwischen Russland und der Ukraine kommen. Das Problem, sie sind sich untereinander nicht einig, wer in Sachen Ukraine für sie sprechen soll. Außerdem ist die Initiative bei osteuropäischen EU-Mitgliedern wie Polen auf Skepsis gestoßen.
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0: Brando Belly.
1: Tschuhu. Ja, hier sind alle richtig, oder? Hamburg 2, richtig viele 80er. Gleich schon 9:45. Wir spielen
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1: Es geht um die ersten 2 Sekunden von einem 80er. Ihr sagt einfach, wie heißt denn der ganze Song? Wenn ihr das auch könnt und die 50 Euro mitnehmen wollt, dann gleich mal anmelden über die Hamburg 2 App oder über unsere Website. Ralf aus Finkenwerder. Du kannst das, ne?
3: Ich kann das.
1: Hast du mehr Lust auf die Kohle oder mehr darauf, dass wir zusammen spielen?
3: Mehr darauf, dass wir zusammen spielen.
1: Ja, natürlich. Ja, sehr gut. Das war die richtige Antwort. Jetzt gucken wir auch noch, ob du da die richtige Antwort drauf hast.
3: Ja,
1: hier kommt deine 2 Sekunden. Oh, das ist ja geschenkt.
3: Bad?
1: Gucken wir mal, ne? Ja! Großartig! 50 Euro auf dein Konto.
3: Cool.
1: Und obendrauf auch noch den ganzen coolen 80er. Bad, Michael Jackson. Nur für dich, lieber Ralf. Dir noch einen schönen Tag, ne?
3: Jo, vielen Dank.

Na, ein paar Minütchen haben wir ja noch bis 10, ne? Die nutzen wir auch für den lautesten 80er von Starship. Ja? Hat auch eine ganz gute Message, finde ich. Für so einen Dienstag, nothing's gonna stop us now, uns hält keiner mehr auf. Na, Damantau, Hamburg 2. Richtig viele 80er. Guten Start in den Dienstag.

0: feiern wir zusammen in den Dienstag. Hamburg 2, richtig viele 80er. Gleich für euch. Diese 80er hier. Gloria Gaynor, die großartige Hymne der eigenwilligen Dame. I am what I am, gleich der erste 80er nach 10.
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16: Jetzt haben wir 14 Grad. Mal Sonne, mal Wolken. Heute steigt es auf 19 Grad. Morgen kann es etwas regnen. Am Donnerstag wird's wärmer. 26 Grad.
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19: Mit Rainer Hirsch. Guten Tag. Morgen beginnt hier in Hamburg die Konferenz der Innenminister von Bund und Ländern. Dabei wird auch Verteidigungsminister Pistorius erwartet. Sein Ministerium und die Bundeswehr sollen in die regelmäßig stattfindende Konferenz künftig eingebunden werden, weil innere Sicherheit eine Gemeinschaftsaufgabe ist, sagt Hamburgs Innensenator Grote. In einem Mehrfamilienhaus in Kropp im Kreis Schleswig-Flensburg hat es heute Morgen eine Explosion und ein Feuer gegeben. Rund 20 Bewohner wurden bisher gerettet. In der Wohnung, in der sich die Explosion aus noch unbekanntem Grund ereignete, wurde eine männliche Leiche gefunden. Ob es der Mieter ist, muss noch geklärt werden. Die Bundesregierung lehnt das Übernahmeangebot der italienischen Großbank UniCredit für die Commerzbank weiter ab. Zum einen passe der angebotene Kaufpreis nicht, zum anderen unterstütze man die Strategie der Eigenständigkeit der Commerzbank, die zentral für den Finanzstandort Frankfurt und die Finanzierung der deutschen Wirtschaft sei.
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20: Hey, Verkehrs-KI. Was ist los auf den Straßen?
21: Auf der A7 Richtung Flensburg. Stau zwischen Waltershof und Othmarschen. 5 Kilometer. Auf der A1 Richtung Hamburg. Stau zwischen Billstedt und Norderelbe. 3 Kilometer. Und auf der A23 Richtung Heide. Stocken zwischen Nordwest und Halstenbek-Ruppunder. 1 Kilometer.
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0: Und der Sommer hatte so gut angefangen. Ne? Jetzt hat er wieder einen Durchhänger. Ne? Ist aber nicht schlimm. Das große Rockkonzert Open Air, was die meisten von uns unbedingt besuchen wollen, das kommt erst noch. Welche Band muss denn unbedingt mal wiederkommen? Ich löse gleich auf, mit wem wir bald feiern. Nach der großen Hymne von Gloria Gaynor. I am what I am. Na klar, welche sonst? Ich bin Arne Wack. Moin!
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0: Wir fliegen auf dem Rücken von Fuchur rein in diesen Dienstagvormittag. Limahl, the never ending story. Hier ist Hamburg 2, richtig viele 80er.
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0: 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Hier ist Kaylee, ganz genau. Marillion. Jetzt hier bei Hamburg 2.

0: Ach, was für ein fantastischer Ausflug in die 90er. Danke an Genesis. Jetzt aber wieder Hamburg 2, wie wir es kennen und lieben, mit richtig vielen 80ern. Und es bleibt zackig zusammen mit dem 80er von Paul Young. Come Back and Stay kommt noch vor 10:30.
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0: kurz vor halb elf, gleich der flotte 80er von Paul Young. Aber vorher wird hier noch gejubelt und gewonnen.
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3: Ich weiß, dass mich das wahnsinnig beeindruckt hat. 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
0: Oh ja.
3: Das war irgendwie magisch.
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3: Nein, cool, dankeschön. Ich bin sprachlos.
0: Du gehst zu Disneys Der König der Löwen, zu MJ, das Michael Jackson Musical, Disneys Musical Tarzan und zurück in die Zukunft, das Musical. Wir wünschen dir ganz viel Spaß.
3: Wahnsinn. Oh, ich bin baff. Dankeschön.
0: So, also Sigrid ist schon mit dabei und hat das nächste goldene Ticket. Entschuldigung. Sigrid ist schon mal mit dabei und das nächste goldene Ticket geht ja vielleicht an euch. 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Das wäre was, oder? Gleich anmelden und direkt jetzt mitschwufen mit Paul Young, Come Back and Stay, wie versprochen. Hier ist Hamburg 2. Richtig viele 80er.

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2: Ja, guten Tag. Demonstration gegen Senatspläne. Führungsstreit beim HVV. Sonne und Wolken heute bis zu 19 Grad. Kurz vor der Bürgerschaftsdebatte morgen über die Einführung der sogenannten Regelanfrage haben unter anderem die Gewerkschaften Verdi und GEW für heute Nachmittag zu einer Demonstration aufgerufen. Carolina Koplin.
3: Sie sprechen mit Blick auf die von SPD und Grünen geplante regelhafte Abfrage von Verfassungsschutzerkenntnissen vor einer Einstellung im öffentlichen Dienst von einem Eingriff in demokratische Grundrechte und einem Generalverdacht. Aus der SPD heißt es dazu, wir müssen seit einigen Jahren erleben, dass Rechtsextremisten, Islamisten und andere Verfassungsfeinde immer wieder versuchen, staatliche Institutionen zu unterwandern.
2: In Kropp im Kreis Schleswig-Flensburg hat es heute Morgen eine schwere Explosion und ein Feuer in einer Wohnung in einem Mehrfamilienhaus gegeben. Ein Mensch kam dabei ums Leben. Ob es sich um den Mieter der betreffenden Wohnung handelt, ist noch unklar. Genauso die Unglücksursache. Etwa 20 Anwohner wurden unter anderem mit Drehleitern von Balkonen gerettet. Die Druckwelle nach der Explosion war so stark, dass auch in Nachbarhäusern Fenster aus den Rahmen gedrückt wurden. Eine weitere Führungsfigur verlässt ein wichtiges Hamburger Verkehrsunternehmen. Zwei Wochen nach dem unfreiwilligen Abgang von Hochbahnchef Henrich hat sich der HVV jetzt von seinem Co-Geschäftsführer Brodel getrennt, wie es ja meist so schön heißt, im gegenseitigen Einvernehmen. Zur Begründung wurden unterschiedliche Sichtweisen zu fachlichen Themen genannt. Offenbar sind beide Männer über Streit mit HVV-Chefin Korbut gestürzt. Sie wird den HVV zunächst allein führen. Im US-Bundesstaat Kalifornien ist ein B-52-Langstreckenbomber der US Air Force abgestürzt und alle 8 Besatzungsmitglieder gestorben. Uli Reitinger.
4: Mit dem Flug sollte ein neues Radarsystem getestet werden. Unmittelbar nach Start stürzte der Langstreckenbomber von Boeing, der auch Stratofortress genannt wird, ab und ging in Flammen auf. Die Ursache ist noch völlig unklar. Eine Kommission soll den Fall untersuchen.
2: In Berlin weiht Bundesinnenminister Dobrindt zur Stunde das neue gemeinsame Zentrum zur Abwehr hybrider Bedrohung ein. Es soll helfen, Angriffe wie die aus Russland schneller zu erkennen und abzuwehren. Tanja Wagner.
5: Die Gefahr hybrider Angriffe wächst stetig. Immer wieder werden mutmaßliche chinesische Agenten in Deutschland entdeckt. Aber vor allem Russland ist auf dem Gebiet laut Verfassungsschutz besonders aktiv. Ziel solcher Attacken kann es sein, andere Staaten zu destabilisieren, indem die öffentliche Meinung manipuliert wird, etwa vor Wahlen. Auch staatlich gelenkte Cyberangriffe zählen zum Werkzeugkasten hybrider Kriegsführung. Das neue Zentrum in Berlin soll die Abwehr solcher Attacken organisieren. Es geht darum, dass sich Polizei von Bund und Ländern, die deutschen Nachrichtendienste und andere Behörden dort rasch austauschen und Gegenmaßnahmen ergreifen können.
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0: Liebe Falco, wehe, da widerspricht jemand. Vienna Calling, ein echter Hamburg 2 Kulthit und davon haben wir noch so viele. Einfach dranbleiben, Hamburg 2, richtig viele 80er. Jetzt ist es gleich 11:15, gute Zeit für ein echtes Kultspiel, oder?
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0: Spiele ich heute mit Janihin. Hallo Janihin.
2: Hallo Anne.
0: Wir haben schon mal miteinander gespielt und deswegen kannst du doch auch die Spielregeln mal erklären, oder?
2: Du spielst mir jetzt das Intro, also den Anfang eines Songs.
0: Die ersten zwei Sekunden, da möchte ich dich gleich berichtigen.
2: Und ich muss versuchen, nicht nur weiter zu singen im Kopf, sondern wirklich entweder auf Interpret oder sogar den Songtitel.
0: Nur den Songtitel, du brauchst nur den Songtitel. Siehst du, so läuft das hier alles.
2: Aber manchmal ist der Interpret einfacher zu erkennen.
0: Ja, das ist richtig, aber naja, komm, versuchen das einfach mal. Ich sag dir, den kennst du hier. Achtung, hier kommt ein 80er. Na?
2: Ich kenne den Song. Stimme mir mal bitte noch einmal vor. Ich würde behaupten, das müsste Bakerman sein.
0: Ja! Du brauchtest nur mal die Zeit. Janine, 50 Euro auf dein Konto. Und jetzt der großartige 80er von Laidback, Baker Man is Baking Bread. Janine, dir noch einen schönen Tag.
2: Danke.

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kurz vor 11. Noch eine Stunde haben wir noch bis zur Mittagspause, ne? Mittagspause ist ja immer der Anker vom Dienstag, finde ich zumindest. Ja, aber was machen wir jetzt in der Stunde vor 12? Ich erkläre jetzt einfach mal die Tanzfläche für eröffnet. Einfach mal was Verrücktes machen. Und schon geht's los mit dem Flashdance. Die unvergessene Irene Cara. Los geht's mit dem Schwurf bei Hamburg 2 und richtig vielen 80ern.

0: die fantastische Irene Cara und ihr Flashdance Hamburg 2. Richtig viele 80er. Gleich für euch diese 80er hier. Na, da boxen wir uns gleich weiter rein in den Vormittag mit dem Soundtrack aus Rocky Survivor Burning Heart. Gleich der erste 80er nach 11.
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19: Jetzt haben wir 15 Grad. Hier und da viele Wolken. Heute 19 Grad. Morgen kann es zwischendurch mal regnen. Am Donnerstag dann 26 Grad.
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22: Mit Rainer Hirsch, guten Tag. Morgen beginnt hier in Hamburg die Konferenz der Innenminister von Bund und Ländern. Dabei wird auch Verteidigungsminister Pistorius erwartet. Sein Ministerium und die Bundeswehr sollen in die regelmäßig stattfindende Konferenz künftig eingebunden werden, weil die innere Sicherheit eine Gemeinschaftsaufgabe ist, sagt Hamburgs Innensenator Grote. In einem Mehrfamilienhaus in Kropp im Kreis Schleswig-Flensburg hat es heute Morgen eine Explosion und ein Feuer gegeben. Rund 20 Bewohner wurden bisher gerettet. In der Wohnung, in der sich die Explosion aus noch unbekanntem Grund ereignete, wurde eine männliche Leiche gefunden. Ob es der Mieter ist, muss noch geklärt werden. Die Bundesregierung lehnt das Übernahmeangebot der italienischen Großbank UniCredit für die Commerzbank weiter ab. Zum einen passe der angebotene Kaufpreis nicht, zum anderen unterstütze man die Strategie der Eigenständigkeit der Commerzbank, die zentral für den Finanzstandort Frankfurt und die Finanzierung der deutschen Wirtschaft sei.
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24: Hey, Verkehrs-KI. Was ist los auf den Straßen?
25: Auf der A1 Richtung Lübeck. Stau zwischen Stillhorn und Norderelbe. 2 Kilometer. Auf der A261 Richtung Harburg. 1 Kilometer Stau zwischen Tötensen und Marmstorf-Lürade.
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0: Na, eine kleine 80er-Nerd-Frage in die kleine Kaffeerunde hier. In welchem Rocky-Film kommt Burning Heart von Survivor vor? Na, muss schneller kommen. Ich sag's euch, Rocky 4, der Kampf des Jahrhunderts. Ja, habe ich nie gesehen, aber der Soundtrack ist natürlich bockstark. Kommt direkt, ich bin Arne Wag. Boxt euch gut zur Mittagspause durch.
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0: Kirscher, die alte Granate und sein bockstärkster 80er. 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

0: Ach ja, was für ein fantastischer Ausflug in die frühen 90er. Danke an unsere Freundin Maggie Reilly. Everything We Touch, Hamburg 2, richtig viele 80er und gleich schwufen wir mit den Bangles der Mittagspause entgegen. Die zünden die Eternal Flame an. Gleich die 80er, noch vor 11:30.
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kurz vor 11:30, kurz vor Mittag, gute Zeit, um euer unnützes Wissen mal aufzufüllen. Oder ich frage euch mal ganz direkt, von welchem überbordenden Lichtermeer sind die Bengals denn bei Eternal Flame so begeistert? Na? Zeit ist gleich um. Es geht ums Grab von Elvis Presley. Ich hab schon gesagt, komm. Aber hatten alle gewusst, oder? Als Gewinn gibt's den ganzen 80er. Eternal Flame. Die Bengals, Hamburg 2. Richtig viele 80er.

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2: Guten Tag. Große Sicherheitskonferenz in Hamburg. Prozess gegen Kinderquäler. Sonne und Wolken. Maximal 19 Grad. Morgen beginnt in unserer Stadt die dreitägige Konferenz der Innenminister von Bund und Ländern. Hamburg hat gerade den Vorsitz der Innenministerkonferenz. Und dabei sollen künftig auch das Verteidigungsministerium und die Bundeswehr eingebunden werden. Zoe Tasovali.
3: Der Grund dafür ist ganz klar, es braucht eine engere Zusammenarbeit von ziviler und militärischer Verteidigung. Im Mittelpunkt der Innenministerkonferenz steht unter anderem die Frage, wie Deutschland auf Cyberangriffe und Co. reagieren kann. Es geht aber auch um die Migrationspolitik, die Rückführung straffälliger Ausländer sowie Maßnahmen gegen organisierte Kriminalität und sexualisierter Gewalt. Auch über mehr Sicherheit in Fußballstadien wollen die Innenminister beraten.
2: In Hamburg steht jetzt ein weiterer junger Mann vor Gericht, der Kinder und Jugendliche im Internet zu selbstverletzenden und sexuellen Handlungen genötigt haben soll. Die 7 Opfer waren laut Anklage Mädchen im Alter zwischen 12 und 15 Jahren. Außerdem werden dem 18-Jährigen schulenfeindliche Angriffe auf Männer vorgeworfen. In fast allen Bundesländern ist die Bevölkerungszahl zum Ende des letzten Jahres zurückgegangen. Nur nicht in Berlin, Bremen und hier in Hamburg. Da gab es ein Plus. Carolina Koplin.
4: In Hamburg gab es laut Statistischem Bundesamt einen Zuwachs von 0,4%. Zum Stichtag Ende Dezember lebten hier exakt 1.869.473 Menschen. Das waren knapp 7.000 mehr als Ende 2024. Bundesweit ist die Bevölkerungszahl in dem Zeitraum um rund 110.000 gesunken. Es gab nämlich mehr Sterbefälle als Geburten und die Zuwanderung ist gesunken.
2: In Berlin weiht Bundesinnenminister Dobrindt zur Stunde das neue gemeinsame Zentrum zur Abwehr hybrider Bedrohungen ein. Es soll helfen, Angriffe wie die aus Russland schneller zu erkennen und abzuwehren. Tanja Wagner.
5: Die Gefahr hybrider Angriffe wächst stetig. Immer wieder werden mutmaßliche chinesische Agenten in Deutschland entdeckt. Aber vor allem Russland ist auf dem Gebiet laut Verfassungsschutz besonders aktiv. Ziel solcher Attacken kann es sein, andere Staaten zu destabilisieren, indem die öffentliche Meinung manipuliert wird, etwa vor Wahlen. Auch staatlich gelenkte Cyberangriffe zählen zum Werkzeugkasten hybrider Kriegsführung. Das neue Zentrum in Berlin soll die Abwehr solcher Attacken organisieren. Es geht darum, dass sich Polizei von Bund und Ländern, die deutschen Nachrichtendienste und andere Behörden dort rasch austauschen und Gegenmaßnahmen ergreifen können.
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0: von John Waite, Missing You, Hamburg 2, richtig viele 80er, gleich schon 11:45, aber ein Spiel vor Mittag, wer kann da schon Nein sagen, oder?
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0: Ich mache hier gleich rigoros einen 80er aus und dann singt ihr einfach weiter, wenn ihr das auch könnt. Gleich mal anmelden über die Hamburg 2 App oder über unsere Website. André aus Eimsbüttel, du hast so eine Bassstimme, ich glaube, du wirst das gleich ganz gut hinkriegen, oder? Mach mal vor.
2: Jo, geht klar.
0: Ja. ja, das könnte auch so ein bisschen in die Udo Lindenberg-Richtung gehen, ne? Keine Panik.
2: Ja, ich war ja früher auch Sänger, ne?
0: Ach, guck, da bin ich gespannt, wie du das hier gleich performst. Hier kommt dein 80er. Achtung, mach mit Liebe, bitte.

0: Footloose.
1: Und André.
2: Footloose.
1: Ja, und dann noch?
2: Oh, keine Ahnung.
1: Nee.
2: Everybody got a footloose.
1: Ja, irgendwie so. Ja, kick off your Sunday shoes, sowas. Aber das hast du ja auch fast gesungen, weißt du. Die Stimme war auch toll. 50 Euro gibt's oben drauf. Und für dich auch noch der ganze 80er. Hier ist Kelly Loggins, Footloose. Nur für dich, lieber André, singst du komplett wieder mit, ne?
2: Ja, auf jeden Fall.
1: Ja, jetzt kennst du auch den.

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1: Kurz vor 12. Na, ein bisschen ist noch, bis die Kantine aufmacht, aber die Zeit nutzen wir zusammen. Ja, mit Arbeiten von mir aus auch, aber ich dachte mehr an einen bockstarken 80er. Nein, ich dachte an den bockstärksten 80er. Ich sag nur Purple Rain. Guck mal, da geht das Radio gleich automatisch von alleine auf ganz laut. Hier ist der echte Prince. Kein Cover, das auch im Finale. Hier ist Hamburg 2. Richtig viele 80er.

0: Mit welchen Prince feiern wir zusammen in die Mittagspause. Hamburg 2, richtig viele 80er. Gleich begleitet euch Vanessa hier wieder zum Mittag. Und dafür hat sie sich diesen 80er hier rausgesucht. Guck mal, die Kylie und Vanessa. Na, das läuft doch gleich, ne? The Locomotion. Ich wünsche euch einen schönen Restdienstag. Bis morgen. Tschüss sagt Arne Waag.
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17: Jetzt haben wir 16 Grad. Mal Sonne, mal Wolken. Heute erreichen wir 19 Grad. Morgen wärmer, 20 Grad.
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8: Mit Rainer Hirsch. Guten Tag. Morgen beginnt hier in Hamburg die Konferenz der Innenminister von Bund und Ländern. Dabei wird auch Verteidigungsminister Pistorius erwartet. Sein Ministerium und die Bundeswehr sollen in die regelmäßig stattfindende Konferenz künftig eingebunden werden, weil innere Sicherheit eine Gemeinschaftsaufgabe ist, sagt Hamburgs Innensenator Grote. In einem Mehrfamilienhaus in Kropp im Kreis Schleswig-Flensburg hat es heute Morgen eine Explosion und ein Feuer gegeben. Rund 20 Bewohner wurden bisher gerettet. In der Wohnung, in der sich die Explosion aus noch unbekanntem Grund ereignete, wurde eine männliche Leiche gefunden. Ob es der Mieter ist, muss noch geklärt werden. Die Bundesregierung lehnt das Übernahmeangebot der italienischen Großbank UniCredit für die Commerzbank weiter ab. Zum einen passe der angebotene Kaufpreis nicht, zum anderen unterstütze man die Strategie der Eigenständigkeit der Commerzbank, die zentral für den Finanzstandort Frankfurt und die Finanzierung der deutschen Wirtschaft sei.
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23: Hey, Verkehrs-KI. Was ist los auf den Straßen?
24: Auf der B75 Bremer Straße stockt es zwischen Schafshagenberg und Marmstorf. Auf der A1 Richtung Lübeck sind es 2 Kilometer Stau zwischen Stillhorn und Norderelbe. Und auf der A261 Richtung Harburg ebenfalls 2 Kilometer Stau zwischen Tötensen und Marmstorf-Lührade.
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26: Der Mann besitzt einen eigenen Planeten. Wurde nach ihm benannt, aber wer war's? Das ist unsere eine Musikfrage gleich. Könnt ihr ein bisschen miträtseln? Jetzt kommt sie. Die hat gerade eine Netflix-Doku draußen. Kann ich nur empfehlen. Kylie heißt die Doku. Kylie Minogue heißt sie The Locomotion. Gute Laune für euren Dienstag. Ich bin Vanessa Rumkus.
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0: So lässig der Sound. Steve Winwood, Higher Love hier bei Hamburg 2. Schönen Dienstag.
1: Jetzt, wer war's?
0: Wow, das ist mal eine richtige Ehre. Die eine Musikfrage gibt es jetzt hier zum Miträtseln. Bringt total Spaß. Ich gebe nämlich auch zwei Antwortmöglichkeiten vor. Also, nach welchem Hamburg 2 Star wurde ein 1999 entdeckter Kleinplanet benannt? Was für eine Ehre, ne? War das Joe Cocker? Oder war das Bruce Springsteen? Wer war's? Nach wem wurde ein kleiner Planet benannt? Bruce Springsteen oder Joe Cocker? Schön verdient hätten sie es beide, ne? Was für eine Ehre. Es war aber Bruce Springsteen. Am 4. September 1999 wurde von einem Observatorium in Neuseeland ein Kleinplanet entdeckt. Und genau an dem Abend hat Bruce Springsteen in Auckland auf der Bühne gestanden und zu Ehren vom Boss persönlich wurde der Kleinplanet dann später Springsteen getauft. Ja, hier kommt der Mann mit der Riesenehre und dem kleinen Planeten. Bruce Springsteen, I'm on fire.

0: Roxette. Ach, ich lieb's, wenn sie auch mal ein bisschen rocken. How do you do hier an eurem Dienstag? Richtig viele 80er, die haben wir gleich hier bei Hamburg 2. Lisa Stansfield schon am Start. Ganz soulig mit All Around the World. Die haucht so. Gleich.
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Hamburg 2 an eurem Dienstag und wir brauchen ja immer was zum Vorfreuen. Ne? Also Wochenende ist schon mal ganz angenehm, das ist aber ja noch ein bisschen weg. Vielleicht nehmen wir noch was anderes als Take That Fan. 20. Juni, das ist der Tag, den ihr euch jetzt dick in den Kalender eintragt, denn Take That sind ja gerade auf The Circus Live Tour, nur in UK. Sagen wir es mal so, die Tickets waren nicht ganz günstig, relativ schnell weg und man müsste ja von hier aus noch den Flug bezahlen, deswegen bin ich auch nicht da. Aber 20. Juni, 21.30 Uhr überträgt tatsächlich Prime Video das komplette Konzert aus Manchester live. Leider nicht den Voreck, das wäre Belinda Carlisle gewesen, aber komm, man kann nicht alles haben. Und da gibt es dann auch wieder Mark Owen mit.

dem großen Elefanten, wo sie drauf reiten. Sie machen alles so wie 2009, haben sie versprochen. Ich werde es mir angucken. 20. Juni, 21.30 Amazon Prime Video. Lisa Stansfield ist auch unterwegs. Im August, aber nur in Monte Carlo und in der Schweiz. Ganz exklusive Konzerte. Deswegen kriegt ihr sie jetzt hier bei uns. Richtig viele 80er und das gleich so richtig schön gehaucht. Lisa Stansfield, All Around the World bei Hamburg.

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2: Mit Clemens Benke, schönen guten Tag. Und das sind zwei unserer Themen in dieser Sendung. Demo gegen Senatspläne zur Regelabfrage. Und in Hamburg leben immer mehr Menschen. Das Wetter, Sonne und Wolken, maximal 19 Grad. Kurz vor der morgigen Bürgerschaftsdebatte über die Einführung der sogenannten Regelabfrage in Hamburg haben unter anderem die Gewerkschaften Verdi und GEW für heute Nachmittag zu einer Demonstration dagegen aufgerufen. Carolina Koplin.
3: Sie sprechen mit Blick auf die von SPD und Grünen geplante regelhafte Abfrage von Verfassungsschutzerkenntnissen vor einer Einstellung im öffentlichen Dienst von einem Eingriff in demokratische Grundrechte und einem Generalverdacht. Aus der SPD heißt es dazu, wir müssen seit einigen Jahren erleben, dass Rechtsextremisten, Islamisten und andere Verfassungsfeinde immer wieder versuchen, staatliche Institutionen zu unterwandern.
2: Der Verfassungsschutz soll sich also nach dem Willen der Hamburger Regierungskoalition aus SPD und Grünen Bewerber künftig anschauen, damit keine Verfassungsfeinde im öffentlichen Dienst landen. Laut DGB-Chefin Tanja Schaffler würde die Regelanfrage insbesondere junge Menschen verunsichern, die sich fragen, inwiefern sie sich politisch noch engagieren können, wenn nachher eine Ablehnung im öffentlichen Dienst drohe.
4: Weil wir natürlich nicht so ganz genau sagen können, wann der Verfassungsschutz wie jemanden, in seinen Datensatz aufnimmt. Da hätten wir uns einen deutlichen Kriterienkatalog gewünscht.
2: Morgen beginnt in unserer Stadt die dreitägige Konferenz der Innenminister von Bund und Ländern. Hamburg hat gerade den Vorsitz der Innenministerkonferenz und dabei sollen künftig auch das Verteidigungsministerium und die Bundeswehr eingebunden werden. Zoe Tassovali.
5: Der Grund dafür ist ganz klar, es braucht eine engere Zusammenarbeit von ziviler und militärischer Verteidigung. Im Mittelpunkt der Innenministerkonferenz steht unter anderem die Frage, wie Deutschland auf Cyberangriffe und Co. reagieren kann. Es geht aber auch um die Migrationspolitik, die Rückführung straffälliger Ausländer sowie Maßnahmen gegen organisierte Kriminalität und sexualisierter Gewalt. Auch über mehr Sicherheit in Fußballstadien wollen die Innenminister beraten.
2: Während die Bevölkerungszahlen in fast allen Bundesländern im Vergleich zum Vorjahr zurückgegangen sind, lebten zum Ende des Jahres 2025 in Hamburg mehr Menschen als noch im Jahr zuvor. Der Zuwachs in der Hansestadt liegt bei 0,4%, das hat das Statistische Bundesamt mitgeteilt. In Hamburg lebten zum Stichtag, 31. Dezember 2025, exakt 1.869.473 Menschen. 6.908 mehr als Ende 2024. Dagegen wächst die Bevölkerung bundesweit nicht mehr. Sie sank zum Jahresende 2025 auf 83,5 Millionen Menschen, 0,1% weniger als im Jahr zuvor. Claudia Wächter.
6: Es gibt einfach mehr Sterbefälle als Geburten bei uns. Außerdem sind relativ viele Menschen weggezogen aus Deutschland im vergangenen Jahr. Deutlich weniger als noch zuvor sind zu uns gekommen. Auch die ausländische Bevölkerung, die wächst kaum. Nur eine einzige Gruppe, die legt zu, die Älteren.
2: Cyberangriffe, Propaganda, Spionage. In Berlin will Bundesinnenminister Alexander Dobrindt heute ein gemeinsames Zentrum zur Abwehr hybrider Bedrohungen eröffnen. Es soll helfen, hybride Angriffe wie die aus Russland schneller zu erkennen und wirksame Gegenmaßnahmen zu ergreifen. Tanja Wagner.
7: Die Gefahr hybrider Angriffe wächst stetig. Immer wieder werden mutmaßliche chinesische Agenten in Deutschland entdeckt. Aber vor allem Russland ist auf dem Gebiet laut Verfassungsschutz besonders aktiv. Ziel solcher Attacken kann es sein, andere Staaten zu destabilisieren, indem die öffentliche Meinung manipuliert wird, etwa vor Wahlen. Auch staatlich gelenkte Cyberangriffe zählen zum Werkzeugkasten hybrider Kriegsführung. Das neue Zentrum in Berlin soll die Abwehr solcher Attacken organisieren. Es geht darum, dass sich Polizei von Bund und Ländern, die deutschen Nachrichtendienste und andere Behörden dort rasch austauschen und Gegenmaßnahmen ergreifen können.
2: Ihr hört das Hamburg 2 News Journal und das ist heute auch noch wichtig. Eine weitere Führungsfigur verlässt ein wichtiges Hamburger Verkehrsunternehmen. Zwei Wochen nach dem unfreiwilligen Abgang von Hochbahnchef Henrich hat sich der HVV von seinem Co-Geschäftsführer Raimund Brodel getrennt. Wie es ja meist so schön heißt, im gegenseitigen Einvernehmen. Zur Begründung werden unterschiedliche Sichtweisen zu fachlichen Themen genannt. Offenbar sind beide Männer über Streit mit HVV-Chefin Anna-Theresa Korbut gestürzt. Sie wird den HVV zunächst alleine führen. Das Hamburger Spendenparlament feiert in diesen Tagen sein 30-jähriges Jubiläum. Der Verein steht im Mittelpunkt unserer Themenwochen bei Hamburg Aktuell, eurem Stadtnachrichten-Podcast. Das Hamburger Spendenparlament fördert seit rund 30 Jahren soziale Projekte gegen Armut, Obdachlosigkeit und Isolation. Also wieder so eine tolle und wichtige Einrichtung bei uns in der Stadt, finanziert vor allem durch Spenden, sagt Sally Peters vom Hamburger Spendenparlament.
8: Mindestbeitrag 5 Euro, nach oben hin sind im Ganzen keine Grenzen gesetzt. Es gibt auch Stiftungen oder Unternehmen in Hamburg, die sich beim Hamburger Spendenparlament einbringen und zum Beispiel sagen, Mensch, ich bin schon viele Jahre in Hamburg aktiv und möchte gerne als Unternehmen auch meinen Beitrag dazu leisten. Oder was wir auch haben, dass zum Beispiel Menschen sagen, ich möchte meinen Nachlass dem Hamburger Spendenparlament vererben, um da einfach nachhaltig mit meinem Erbe was Gutes zu tun.
2: Sally Peters vom Hamburger Spendenparlament, also wie gesagt, wieder so ein, wie ich finde, mega wichtiger Verein, der viel macht für das soziale Miteinander in unserer Stadt. Sally Peters vom Hamburger Spendenparlament im ausführlichen Gespräch mit meinem Kollegen Marco Steen in den Themenwochen bei Hamburg Aktuell, unserem Stadtnachrichten-Podcast. Die aktuelle Ausgabe findet ihr überall da, wo es Podcasts gibt.
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Na, die sind ja fröhlich. Vorbestellen kann man schon, aber man weiß nicht, wann man es kriegt. Hier ist Hamburg 2, richtig viele 80er und die werden gleich ganz relaxed mit UB40, Red Red Wine, so ein bisschen Reggae-Sound. Und die machen was Neues im Sommer 2026, also quasi jetzt, soll es ein neues Album geben. The Unstoppable Album soll es heißen. Kann man schon vorbestellen, sogar mit Shirt oder Poster, mit Vinyl auf Kassette. Das Ganze im Online-Shop von UB40, aber es steht noch nicht dabei, wann das jetzt wirklich rauskommt. Interessante Variante. Naja, also falls ihr da noch raufklicken möchtet, die Begleitmusik liefern wir jetzt ganz entspannt in eurer Mittagspause. Hier sind UB40, Red Red Wine.

0: relaxed angehen an eurem Dienstag hier mit Hamburg 2. UB40 gerade noch, Red Red Wine. Richtig viele 80er, die haben wir immer. Und gleich gibt's einen, kann man nicht mitsingen, aber mit dippen. Gleich für euch diese 80er. Ist ein Instrumental. Und jetzt? Badam, bam, bam. Machen wir gleich zusammen. Harald Faltermeier, Axel F. gleich nach 1.
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22: Jetzt haben wir 17 Grad. Hier und da viele Wolken. Heute Nacht geht's runter auf 12 Grad. Morgen kälter, 21 Grad.
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0: Ich bin Ines Wiese. Schönen guten Tag. Bei uns in Hamburg steht jetzt ein weiterer junger Mann vor Gericht, der Kinder und Jugendliche im Internet zu selbstverletzenden und sexuellen Handlungen genötigt haben soll. Die 7 Opfer waren laut Anklage Mädchen im Alter zwischen 12 und 15 Jahren. Außerdem werden dem 18-Jährigen schwulenfeindliche Angriffe auf Männer vorgeworfen. In Brunsbüttel ist am Morgen ein Schiff mit 7 Atommüllbehältern aus der englischen Aufbereitungsanlage Sellafield eingetroffen. Die Behälter sollen voraussichtlich morgen in das Zwischenlager des stillgelegten Kernkraftwerks Brockdorf an der Elbe transportiert werden. Die genaue Route ist geheim. Und beim G7-Gipfel im französischen Evian ist es am Morgen um die künftige Unterstützung der Ukraine gegangen. Im Mittelpunkt dürfte die Frage gestanden haben, wie fest die USA noch an der Seite der Ukraine stehen.
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0: Hey Verkehrs-KI, erzähl mal, was ist los auf den Straßen?
21: In der B75 Umgehung Veddel, Unfall zwischen Elbinsel und Georgswerda. Auf der A261 Richtung Marmstorf-Lührade, 2 Kilometer Stau zwischen Tötensen und Hamburg-Marmstorf-Lührade. Und auf der A1 Richtung Lübeck, 1 Kilometer Stau zwischen Stillhorn und Norderelde.
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0: 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Unser goldenes Ticket ist wieder da und mit diesem einen Ticket kommt ihr in 4 Musicals. Wie das funktioniert, alles gleich jetzt. Harold Faltermeier. Schon mal so ein bisschen Filmmusik zum Einstimmen, ne? Axel F. Schönen Dienstag, ich bin Vanessa Rumpus.
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0: keinen Stress hier an eurem Dienstag mit Hamburg 2. Tina Turner, What's Love Got to Do With It? Wobei, jetzt wird's ein bisschen aufregend.
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0: 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Und das hier ist jetzt ein bisschen Spaßfaktor an eurem Dienstag. Richtig viele 80er von den Fine Young Cannibals. She drives me crazy. Klingt immer selbst ein bisschen crazy, ne?

0: Dienstag. Kiss sind das. I was made for loving you an eurem Dienstag hier bei Hamburg 2. Richtig viele 80er. Und da wartet gleich einer, der ist in der Küche von Dave Stewart entstanden und klingt deshalb, wie er klingt, weil die Küche einen Steinboden hatte. Die Eurythmics gleich. Miracle of Love.
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0: Das ist euer Dienstag hier.
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0: Ja, neuer Künstler oder besser neue Band, neues Glück. Wir suchen euren absoluten Lieblingssong von den Eurythmics. Und da haben wir ganz viel Auswahl für euch zusammengestellt bei uns im Web oder in der Hamburg 2 App. Einfach mal reinklicken und dann wählen zwischen zum Beispiel dem hier. Ah, der sexy Sex Crime, oder? Noch. Klickt euch durch bei uns im Web oder in der Hamburg 2 App. Sie sind alle da und dann entscheidet ihr, was ist euer absoluter Lieblingssong. Und vielleicht ist es ja auch Sweet Dreams von den Eurythmics. Alles ganz egal. Unter allen, die mit abstimmen, verschenken wir einen Wunschgutschein im Wert von 100 Euro. Und der hier jetzt, der ist bei mir relativ weit oben im Ranking. Entstanden mit Dave Stewart und seiner Akustikgitarre in seiner Küche. Das Ganze hat einen Steinboden gehabt damals. Und weil die Gitarre da so genial, so Nachhall hat, ist ihm genau der eingefallen. The Miracle of Love Takes Your Pain Away. Das ist die Textzeile. Die Eurythmics, Miracle of Love.

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3: Schönen guten Tag. Weiterer mutmaßlicher Pädokrimineller in Hamburg vor Gericht. Innenministerkonferenz. Drohnenflugverbot ab morgen bei uns in der Stadt. Sonne und Wolken bis 19 Grad. Bei uns in Hamburg steht wieder ein mutmaßlicher Pädokrimineller vor Gericht, der Kinder und Jugendliche im Internet zu sexuellen Handlungen und Selbstverletzungen genötigt haben soll. Das Ganze erinnert an den sogenannten White Tiger Fall. Clemens Benke.
4: Es geht um über 50 Straftaten, die der Hamburger noch als Jugendlicher begangen haben soll. Verhandelt wird deshalb vor einer Jugendkammer der Großen Strafkammer des Landgerichts. Die 7 Opfer waren laut Anklage Mädchen im Alter zwischen 12 und 15 Jahren. Außerdem werden dem 18-jährigen schwulenfeindliche Angriffe auf homosexuelle Männer vorgeworfen. Laut Staatsanwaltschaft hat der Angeklagte Online-Gruppen nach dem Vorbild des internationalen Sadistennetzwerks 764 gegründet, in dem auch der als White Tiger bekannt gewordene mutmaßliche Pädokriminelle eine führende Rolle gespielt haben soll.
3: Während der morgen beginnenden Innenministerkonferenz hier bei uns in Hamburg wird über dem Stadtgebiet ein Drohnenflugverbot eingerichtet. Das Verbot reicht vom nördlichen Rand der Außenalster bis zum kleinen Grasbrook südlich der Elbe und von der Sternschanze im Westen bis nach Borgfelde im Osten, teilt die Polizei mit. Innensenator Grote empfängt morgen als amtierender Innenministerkonferenzvorsitzender seine Ressortkollegen aus den anderen Bundesländern und Bundesinnenminister Dobrindt hier in der Stadt. Am Freitag zum Abschluss der Konferenz wird auch Bundesverteidigungsminister Boris Pistorius erwartet. Wer diesen Sommer in Deutschland in Seen, Flüssen oder im Meer schwimmen geht, kann das aller Voraussicht nach bedenkenlos tun. Nach einem Bericht der Europäischen Umweltagentur haben Europas Badegewässer überwiegend eine ausgezeichnete Wasserqualität. Dieter Eberling.
5: Unter den 29 analysierten Ländern landet Deutschland bei der Badewasserqualität auf Platz 7. Das ist nicht schlecht. Österreich belegte sogar Platz 4. Mehr als 2000 deutsche Badeplätze wurden als exzellent bewertet, 26 nur als ausreichend. Insgesamt hat sich die Qualität der Badegewässer der Untersuchung zufolge in den vergangenen Jahrzehnten deutlich verbessert.
6: In Berlin weiht Bundesinnenminister Dobrindt zur Stunde das neue gemeinsame Zentrum zur Abwehr hybrider Bedrohung ein. Es soll helfen, Angriffe wie die aus Russland schneller zu erkennen und abzuwehren. Tanja Wagner.
7: Die Gefahr hybrider Angriffe wächst stetig. Immer wieder werden mutmaßliche chinesische Agenten in Deutschland entdeckt. Aber vor allem Russland ist auf dem Gebiet laut Verfassungsschutz besonders aktiv. Ziel solcher Attacken kann es sein, andere Staaten zu destabilisieren, indem die öffentliche Meinung manipuliert wird, etwa vor Wahlen. Auch staatlich gelenkte Cyberangriffe zählen zum Werkzeugkasten hybrider Kriegsführung. Das neue Zentrum in Berlin soll die Abwehr solcher Attacken organisieren. Es geht darum, dass sich Polizei von Bund und Ländern, die deutschen Nachrichtendienste und andere Behörden dort rasch austauschen und Gegenmaßnahmen ergreifen können.
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Zeit für euren gemütlichen Dienstagnachmittag hier If I Was bei Hamburg 2. Richtig viele 80er und sie hat immer voll Power, ne? Kurz nach ihrem Geburtstag, sie hat nämlich am 18. November, da kommt sie wieder nach Hamburg. Kim Wilde, 19. November, Große Freiheit 36, in diesem Fall für ihre Singles-Tour. 72 Euro kostet ein Ticket. Sie will alle ihre großen Singles spielen und vielleicht ist ja dieses Cover von ihr auch mit dabei, denn der hat sie auch total angetan. Hat sie auf ihrem Album veröffentlicht 2012 und auf Tour auch live gespielt. Ich finde ihre Version auch genial, ne? Wonderful Life, das Original. Das kommt von Black. Er lässt euch jetzt ein bisschen träumen an eurem Dienstag. Richtig viele 80er. Black, Wonderful Life bei Hamburg.

0: 2 an eurem Dienstag. Mittlerweile sitzen unsere Hamburger Schüler bei den Abiturprüfungen, bei den mündlichen. Viel Glück, falls es bei euch noch ansteht. Wobei, braucht ihr nicht. Ihr habt ja anständig gelernt, ne? Das läuft auf jeden Fall. Und danach überlegen sich ja viele, nochmal ins Ausland zu fahren. So wie Jan aus Bramfeld auch. Der war in Australien und hat da den nächsten 80er erst richtig verstanden, Jan, ne? Geht um Down Under.
1: Volle Kanne. Ich war in Australien 2007 und das lief wirklich in den Hostels, in diesen Radiosendern. I come from a land down under. Und da habe ich das erst so richtig wahrgenommen, was der Songtext bedeutet. Und das war immer so catchy. Und dementsprechend finde ich den Song einfach sehr geil.
0: Dann erinnerst du dich jetzt an dein Auslandsjahr in Australien? Denn hier kommen sie, Mel Network. Down Under bei Hamburg 2. So ein bisschen Urlaubsfeeling. Oh.

0: Sound von Australien, Down Under, Hamburg 2, richtig viele 80er. Und sie hat gleich den Sound der schönen Südseeinsel. Gleich für euch diese 80er, das ist Madonna. Lagis La Bonita in voller Länge gleich nach 2.
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17: Jetzt haben wir 18 Grad. Mal Sonne, mal Wolken. Heute Nacht geht's runter auf 12 Grad. Morgen wärmer, 21 Grad.
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0: Schönen guten Tag, ich bin Ines Wiese. In Hamburg steht jetzt ein weiterer junger Mann vor Gericht, der Kinder und Jugendliche im Internet zu selbstverletzenden und sexuellen Handlungen genötigt haben soll. Die 7 Opfer waren laut Anklage Mädchen im Alter zwischen 12 und 15 Jahren. Außerdem werden dem 18-Jährigen schwulenfeindliche Angriffe auf Männer vorgeworfen. Während der morgen beginnenden Innenministerkonferenz hier bei uns in Hamburg wird über dem Stadtgebiet ein Drohnenflugverbot eingerichtet. Das Verbot reicht vom nördlichen Rand der Außenalster bis zum kleinen Grasbrook südlich der Elbe und von der Sternschanze im Westen bis nach Borgfelde im Osten, teilt die Polizei mit. Und gute Nachrichten für Badefans. Wer diesen Sommer in Deutschland in Seen, Flüssen oder im Meer schwimmen geht, kann das aller Voraussicht nach bedenkenlos tun. Ein Bericht der Europäischen Umweltagentur EEA in Kopenhagen bescheinigt Europas Badegewässern überwiegend eine ausgezeichnete Wasserqualität.
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20: Hey Verkehrs-KI, erzähl mal, was ist los auf den Straßen?
21: Auf der A7 Richtung Hamburg bei Waltershof blockiert ein Hindernis die Fahrbahn. Auf der A261 zwischen Tötensinn und Marmstorf-Lührade 2 Kilometer Stau. Und auf der A1 Richtung Hamburg staut es sich zwischen Moorfleet und Norderelbe 1 Kilometer.
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20: Oh, wie genial war das denn bitte? 1983, Tom Cruise und Patrick Swayze zusammen im Film. Wisst ihr noch, welcher das war? Gleich, genau in das Jahr reisen nämlich auch Ollis 80er-Charts mit euch. Hören wir auch mal rein. Madonna gibt es jetzt, das ist Urlaubsfeeling für euren Dienstag. Die schöne Insel La Isla Bonita. Ich bin Vanessa Rümkus. Hamburg.

0: Dienstag hier. Doctor and the Medic, Spirit in the Sky bei Hamburg 2.
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0: Ja, unsere Hamburg 2 Chartshow läuft immer bei uns im Stream, jederzeit im Web oder in der Hamburg 2 App. Und diesmal geht's mit Olli in das Jahr, als ein amerikanischer Jugendfilm mit unter anderem Patrick Swayze und Tom Cruise in die Kinos kam. Erinnert ihr euch noch an The Outsider?
2: Ich bin auf der Baustelle eingeschlafen.
3: Was? Ich kann nicht mal die Bullen holen, um nach euch zu suchen. Das weißt du genau. Sonst würden sie euch nämlich in ein Heim stecken.
0: Wow, da waren die beiden noch nicht mal richtig bekannt. Das Ganze war in der Juniwoche 1983. Und in den Charts auf Platz 18 lief auf MTV rauf und runter Kindern. Jeopardy mit dabei. Großartig, genauso wie der hier. Hat uns alle zum Tanzen gebracht. David Bowie. War damals Platz 9 und einen habe ich noch. Ja, nur einer, der gibt. Nicht die ganzen Bee Gees? War nur Robin Gibb, damals der Platz 1 1983. 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Wir haben ja immer richtig viele 80er. Und kennt ihr den hier noch? Aus der Cola-Werbung? First Time? Robin Beck ist das jetzt bei Hamburg 2.

0: Das kann er, der Jesse Hawks. The one and only Hamburg 2. Das ist euer Dienstag mit richtig vielen 80ern. Und gleich gibt's eine Runde Feenstaub oder so ein bisschen Glitzer. Da warten wir nämlich immer drauf bei All You Zombies und den Hooters. Ihr werdet wissen, was ich meine. So ab Sekunde 5 gleich.
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Hamburg 2 an eurem Dienstag. WM in vollem Gange. Ist das bei euch eigentlich ein Thema? Oder habt ihr zumindest die Eröffnungsfeiern gesehen letzte Woche? Gab ja 3 Stück eigentlich in den USA, in Mexiko und in Kanada. Und da stand er auf der Bühne. Yes, als Kanadier hat er sich das natürlich nicht nehmen lassen, die WM zu eröffnen. Unser Bryan Adams, wir präsentieren ihn übrigens auch. Er kommt nach Deutschland dieses Jahr. Bryan Adams live im Hamburg 2 Konzert, 9. Oktober, Barclays Arena. Bleibt einfach dran für eure Tickets. Und dann natürlich weiter WM gucken. Samstag, das nächste 7-1 bitte. Unserer deutschen Mannschaft, da spielen sie ja wieder ab 22 Uhr gegen die Elfenbeinküste. Ich tippe auf ein, wollen wir nicht so hochgreifen, 3-2 vielleicht. 2 Tore lassen sie rein. Egal. Ein bisschen Feenstaub können sie übrigens auch immer gebrauchen. Richtig viele 80er kommen jetzt von den Hooters. All You Zombies ist ja eigentlich etwas düster, mystisch. Aber dann achtet mal auf Sekunde 5. Da kommt der Feenstaub. Achtung, jetzt ist noch mystisch und jetzt... Habe ich zu viel versprochen. Jetzt war Hamburg 2.

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3: Schönen guten Tag. Weiterer mutmaßlicher Pädokrimineller in Hamburg vor Gericht. Innenministerkonferenz. Drohnenflugverbotszone ab morgen bei uns über der Stadt. Sonne und Wolken bis 19 Grad. Bei uns in Hamburg steht wieder ein mutmaßlicher Pädokrimineller vor Gericht, der Kinder und Jugendliche im Internet zu sexuellen Handlungen und Selbstverletzungen genötigt haben soll. Das Ganze erinnert an den sogenannten White Tiger-Fall. Clemens Benke.
4: Es geht um über 50 Straftaten, die der Hamburger noch als Jugendlicher begangen haben soll. Verhandelt wird deshalb vor einer Jugendkammer der Großen Strafkammer des Landgerichts. Die 7 Opfer waren laut Anklage Mädchen im Alter zwischen 12 und 15 Jahren. Außerdem werden dem 18-jährigen Schwulenfall feindliche Angriffe auf homosexuelle Männer vorgeworfen. Laut Staatsanwaltschaft hat der Angeklagte Online-Gruppen nach dem Vorbild des internationalen Sadistennetzwerks 764 gegründet, in dem auch der als White Tiger bekannt gewordene mutmaßliche Pädokriminelle eine führende Rolle gespielt haben soll.
3: Während der morgen beginnenden Innenministerkonferenz hier bei uns in Hamburg wird über dem Stadtgebiet eine Drohnenflugverbotszone eingerichtet. Sie reicht vom nördlichen Rand der Außenalster bis zum kleinen Glasbrook südlich der Elbe und von der Sternschanze im Westen bis nach Borgfelde im Osten, teilt die Polizei mit. Innensenator Grote empfängt morgen als amtierender Innenministerkonferenzvorsitzender seine Ressortkollegen aus den anderen Bundesländern und Bundesinnenminister Dobrindt hier in der Stadt. Am Freitag zum Abschluss der Konferenz wird auch Bundesverteidigungsminister Boris Pistorius erwartet. Wer diesen Sommer in Deutschland in Seen, Flüssen oder im Meer schwimmen geht, kann das aller Voraussicht nach bedenkenlos tun. Nach einem Bericht der Europäischen Umweltagentur haben Europas Badegewässer überwiegend eine ausgezeichnete Wasserqualität. Dieter Ebeling.
5: Unter den 29 analysierten Ländern landet Deutschland bei der Badewasserqualität auf Platz 7. Das ist nicht schlecht. Österreich belegte sogar Platz 4. Mehr als 2000 deutsche Badeplätze wurden als exzellent bewertet, 26 nur als ausreichend. Insgesamt hat sich die Qualität der Badegewässer der Untersuchung zufolge in den vergangenen Jahrzehnten deutlich verbessert.
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0: locker von der Hand wegarbeiten mit Barclay James Harvest hier. Life is for living bei Hamburg 2.
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0: Ja, es ist ein absoluter Sonnensound und hat dabei noch so eine wunderschöne Botschaft eigentlich. Die Buddhisten haben ja eine ganz bestimmte Weltanschauung. Karma zum Beispiel ist es, wenn wir alles, was wir in diesem Leben tun, beeinflusst unser Schicksal im nächsten Leben. Und das hat Culture Club Sänger Boy George, der ist nämlich Anhänger des Buddhismus, aufgegriffen. Der glaubt an Karma und meint, wenn man nicht ehrlich ist, also nicht echt, sondern versucht es jedem recht zu machen, dann wird sich das irgendwann rächen und man muss dafür büßen. Er sagt sowas wie, ein Chamäleon wechselt die Farbe. Das ist meine Beschreibung von Leuten, die sich nicht entscheiden können. Wenn Chelsea gewinnt, sind sie Chelsea-Fans. Wenn Arsenal gewinnt, sind sie Arsenal-Fans. Und von denen gibt es ganz viele in der Musikbranche.
2: A chameleon is somebody who changes color. It's my description of people who, they're never quite one thing. You know, if Chelsea are winning, they're Chelsea-Fans. If Arsenal winning, they're Arsenal-Fans. And there's a lot of them in the music industry.
0: Und genau über diese Menschen singt er. Also, sei kein Chamäleon, sondern du selbst, ist die Botschaft des Songs. Und dann klappt es auch mit dem Karma im nächsten Leben. Ganz oben drauf setzt er noch diesen Reggae-Sound, der so richtig schön nach Sonne klingt. Karma Chameleon, Culture Club. Yeah.

Urlaubsvorfreuden mit Hamburg 2 hier. Geht mit richtig vielen 80ern. Der ist gleich für die Malle-Party oder vielleicht auch im Paradies in der Karibik. Da geht's nämlich für Cyndi Lauper hin Ende der Woche. Sie tritt nämlich auf mit ihrer Girls Just Wanna Have Fun Tour, ganz exklusiv auf den Bahamas. Ein Konzert, eine riesige Hotelanlage, paradiesisches Flair. Vielleicht reist ihr ja auch irgendwie ins Paradies, da passt das dann. Sie hat schon den großen Sonnenhut eingepackt und freut sich auch auf ihrem Instagram-Kanal. Und wir freuen uns jetzt auf den passenden Soundtrack von ihr. Cyndi Lauper und gute Laune an eurem Dienstag. Girls just wanna have fun. Jetzt bei Hamburg 2.

0: genau das, was der Titel verspricht. Girls Just Wanna Have Fun, macht total Spaß. Cindy Lauper hier bei Hamburg 2, richtig viele 80er. Und gleich gibt's ganz simpel den Cinti-Pop, gleich für euch diese 80er.
1: Das ist F.R. David, seine Words, gleich nach 3.
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20: Jetzt haben wir 18 Grad, hier und da viele Wolken. Im Laufe des Abends lockert es auf. Heute Nacht geht's runter auf 12 Grad. Morgen wärmer, 21 Grad.
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0: Schönen guten Tag, ich bin Ines Wiese. In Hamburg steht jetzt ein weiterer junger Mann vor Gericht, der Kinder und Jugendliche im Internet zu selbstverletzenden und sexuellen Handlungen genötigt haben soll. Die 7 Opfer waren laut Anklage Mädchen im Alter zwischen 12 und 15 Jahren. Außerdem werden dem 18-Jährigen schwulenfeindliche Angriffe auf Männer vorgeworfen. Während der morgen beginnenden Innenministerkonferenz hier bei uns in Hamburg wird über dem Stadtgebiet ein Drohnenflugverbot eingerichtet. Das Verbot reicht vom nördlichen Rand der Außenalster bis zum kleinen Grasbrook südlich der Elbe und von der Sternschanze im Westen bis nach Borgfelde im Osten teilt die Polizei mit. Und gute Nachrichten für Badefans. Wer diesen Sommer in Deutschland in Seen, Flüssen oder im Meer schwimmen geht, kann das aller Voraussicht nach bedenkenlos tun. Ein Bericht der Europäischen Umweltagentur EEA in Kopenhagen bescheinigt Europas Badegewässern überwiegend eine ausgezeichnete Wasserqualität.
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1: Hey Verkehrs-KI, erzähl mal, was ist los auf den Straßen?
22: Auf der A7 Richtung Flensburg. Stau zwischen Waltershof und Othmarschen, 1 Kilometer. Auf der A261 Richtung Harburg staut es sich zwischen Tötensinn und Marmstorf-Lürade, auch 1 Kilometer. Und auf der A7 Richtung Hamburg gibt es Verkehrsbehinderungen zwischen Othmarschen und Elbtunnel Nordportal.
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1: Sie haben das moderne Crowdfunding quasi erfunden. Tja, welche Band kommt zum Hamburg-Konzert? Gleich. F.R. David, Words gibt es jetzt. Das ist ein so schön simpler Sound, der ihn immer so ein bisschen runterkommen lässt am Dienstag, ne? Words. Ich bin Vanessa Rimkus.
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0: Mrs. Buckingham.
1: Fleetwood Mac sind das. Little Eyes hier bei Hamburg 2.
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1: Noch 22 Tage bis... Ja! Marillion! Die sind live so großartig. 8. Juli sind sie beim 45-Hertz-Festival vorm Fernsehturm. Die Band, die mit ihren Fans ganz, ganz eng verbunden ist. Bitten allerdings, die Handys in der Tasche zu lassen, um den Moment zu genießen. Obwohl sie eine der ersten sind, die Crowdfunding genutzt haben. Damals 1997 noch im ganz, ganz frischen Internet haben sie nämlich den Plattenvertrag verloren, konnten eine US-Tour nicht finanzieren und haben ihre Fans gefragt. Und die haben eine Initiative gegründet, ohne das Wissen der Band, haben sie ganz schnell mit Mailinglisten über $60,000 gesammelt. Absoluter Rekord damals, 1997. Marillion, Kaylee, jetzt hier bei Hamburg 2, diese

0: Mann, ein Mann.
1: Herbert Grönemeyer fragt hier bei Männer. Das ist der Hamburg 2 Kulthit. Richtig viele 80er, die haben wir auch immer. Gleich mit einem Rolling Stones Klassiker, der gar keiner ist. Hä? Naja, Bette Midler singt ihn. Beast of Burden in der Bette Midler Version gleich.
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Hamburg 2, schönen Dienstag mit richtig vielen 80ern. 10. Juli, da kommt das neue Album von den Rolling Stones, Foreign Tongue. Habt ihr wahrscheinlich auch schon mitgekriegt, der absolut typische Rolling Stones Sound, so ein bisschen Blues, Country, Rock, Songwriting und dann auch noch ganz bekannte Gäste mit drauf. Paul McCartney steuert was dazu bei, Steve Winwood und Robert Smith von The Cure. Das ist eine ganz lustige Zusammenarbeit. Da trifft man sich irgendwie mit Mick Jagger und sagt, oh, wollen wir was zusammen? Ja, machen wir. Und zack, landen die im Studio zusammen. 10. Juli, Foreign Tongues, das neue Album. Sie hat sich an den älteren Songs schon versucht, nämlich an einem 80er. Wir haben ja immer richtig viele 80er. Die Bette Midler und rockt genau wie die Stones. So klingen sie doch sehr gleich, die Songs, ne? Bette Midlers Version von Beast of Burden.

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2: Guten Tag. Ab morgen Drohnenflugverbot über Hamburg. EU stimmt für Zolldeal mit den USA. Sonne und Wolken bis 19 Grad. Während der Innenministerkonferenz, die ab morgen hier bei uns in Hamburg stattfindet, müssen Drohnen aus Sicherheitsgründen am Boden bleiben. Clemens Benke.
3: Über dem Stadtgebiet wird eine Drohnenflugverbotszone eingerichtet. Konkret bedeutet das, in einem Radius, der vom nördlichen Rand der Außenalster bis zum kleinen Grasbrook südlich der Elbe und von der Sternschanze im Westen bis nach Bockfeld im Osten reicht, ist der Betrieb unbemannter Luftfahrtsysteme bis zu einer Höhe von 1000 Fuß über Grund dann verboten, so heißt es von der Polizei. Hamburgs Innensenator Andi Grote empfängt morgen in seiner Eigenschaft als amtierender Innenministerkonferenzvorsitzender seine Ressortkollegen aus den anderen Bundesländern und Bundesinnenminister Alexander Dobrindt bei uns in Hamburg.
2: Bei dem Feuer und der Explosion in einem Mehrfamilienhaus in der Gemeinde Kropp im Kreis Schleswig-Flensburg heute Morgen ist ein 77-jähriger Mann ums Leben gekommen. Die Leiche wurde in der Brandwohnung entdeckt. Die Wohnung sollte nach Angaben der Baugenossenschaft Gewoba Nord heute geräumt werden. Ob ein Zusammenhang besteht, ist noch unklar. Nach jahrelangem Ringen ist der nächste Schritt im Handelsstreit zwischen der EU und den USA gemacht. Das Europaparlament hat das umstrittene Zollabkommen gebilligt. Allerdings knüpfen die Abgeordneten ihre Zustimmung an klare Bedingungen. Dieter Ebeling.
4: Erstens können die Vereinbarungen wieder ausgesetzt werden, falls neue US-Erhöhungen kommen. Und zweitens solle Trump Zölle auf Waschmaschinen und Produkte mit Stahlanteil auf 15% reduzieren. Falls nicht, will die EU ebenfalls solche Zölle prüfen. Insgesamt geht es hier um 30% des weltweiten Handels.
2: Der in 2 Wochen auslaufende Tankrabatt ist nach Ansicht der Monopolkommission zu einem großen Teil, aber nicht vollständig bei den Verbrauchern angekommen. In einer ersten Bilanz schätzt das unabhängige Beratergremium der Bundesregierung, dass von den 16,7 Cent Steuererleichterung pro Liter je nach Kraftstoff zwischen 15 und 16 Cent weitergegeben wurden. Claudia Wächter.
5: Unterm Strich bedeutet das, bis zu 200 Millionen Euro kommen nicht bei uns Verbrauchern an. Vor allem wer Diesel tankt, hat das Nachsehen. Da fiel der Preisrückgang durch den Tankrabatt niedriger aus als bei Superbenzin. Auffällig auch, vor allem im Norden und Westen des Landes wurde die Steuersenkung am meisten weitergegeben. Heißt für die Experten, nicht auf allen Ebenen funktioniert der Wettbewerb. Ende des Monats läuft der Tankrabatt aus.
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0: Dream On hier bei Hamburg 2.
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0: Ich liebe sie alle, unsere 80er. Und vor allen Dingen könnt ihr sie alle mitsingen. Und das macht ihr bei unserem Spiel Lieblingssongs weiter singen. Denn der 80er hört auf. Ihr singt weiter und kassiert dafür 50 Euro. Macht Arne mit euch morgen früh wieder, 20 vor 8, da gibt es die nächste Runde. Und wenn ihr mal mitspielen wollt, dann registriert ihr euch jetzt bei uns im Web oder in der Hamburg 2 App. Und hier ist Bühne frei für Kati.
2: Ich starte den 80er, Achtung! Und Kati!
3: It's a raining man! Halleluja!
2: Ja! Ah, mit dieser Energie, wie du Halleluja gerufen hast, toll,
3: ja,
2: also.
3: Wahnsinn, ne? Wo ich das so voll singen kann.
2: Das war tipptopp, 50 Euro bekommst du und obendrauf auch noch den ganzen 80er. Hier ist It's Raining Men. Zusammen. Halleluja. Ja. Nur für dich, Kathi. Dir einen schönen Tag.
3: Danke.

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1: Hamburg 2, sie sind wirklich in aller Ohren, die 80er. Ich finde es immer wieder schön, wenn auch für neue Filme 80er-Musik genutzt wird. 1. Oktober ist noch ein bisschen hin, aber da kommt der Animationsfilm Die vergessene Insel in die deutschen Kinos. Geht um zwei beste Freundinnen, die durch ein mysteriöses Portal auf einer geheimnisvollen Insel stranden. Auf der gibt es natürlich magische Wesen und so weiter. Ist ein wahrscheinlich sehr, sehr schöner Film. Was mir aber sofort aufgefallen ist, ist die Musik im Hintergrund vom Trailer. Achtung. Habt ihr es erkannt?

0: Was für ein genialer 80er Klassiker, ne? Simple Minds, Don't You Forget About Me. Wir haben sie alle hier bei Hamburg 2. Richtig viele 80er. Machen wir gleich mit dem nächsten weiter hier. Zack, zack. Gleich für euch diese 80er. Taylor Dane. Ach so, ein guter Laune-Song. Tell It to My Heart gibt's gleich in voller Länge nach 4.
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16: Aktuell haben wir 19 Grad. Mal Sonne, mal Wolken. Heute Nacht geht's runter auf 11 Grad. Morgen wärmer, 21 Grad.
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3: Ich bin Ines Wiese. Guten Tag.
18: Einem 20-Jährigen ist gestern Nacht vor einem Lokal in der Oheschusssee-Ecke Ulzburger Straße in Norderstedt von einem Unbekannten zweimal in den Rücken gestochen worden. Das Opfer musste im Krankenhaus notoperiert werden. Der Messerstecher ist geflüchtet. Die Polizei hofft jetzt auf Zeugenhinweise. Die Hintergründe sind völlig unklar. Hamburg hat jetzt einen Plan, wie die Wärmeversorgung klimaneutral werden kann. Es gibt zur Orientierung eine interaktive Karte im Wärmeportal. Dort können Gebäudeeigentümer, Industrie oder auch Gewerbe sehen, welche Art von Wärmeversorgung, also zum Beispiel Wärmepumpe oder Fernwärme, an ihre Adresse empfohlen wird. Und nach jahrelangem Ringen ist der nächste Schritt im Handelsstreit zwischen der EU und den USA gemacht. Das Europaparlament hat das umstrittene Zollabkommen gebilligt. Allerdings knüpfen die Abgeordneten ihre Zustimmung an klare Bedingungen.
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0: Hey, Verkehrs-KI, erzähl mal, was ist los auf den Straßen?
22: Auf der A7 Richtung Flensburg staut es sich zwischen Hausbruch und Othmarschen auf 4 Kilometer. Auf der A1 Richtung Lübeck gibt es zwischen Stillhorn und Norderelbel 2 Kilometer Stau. Und auf der A261 Eckverbindung Harburg zwischen Tötensinn und Marmstorf-Lürade ebenfalls 2 Kilometer Stau.
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0: Wir suchen eine Britin, die irgendwie aber auch Deutsche ist und ein Hamburg 2 Star. Unsere Wer war's Frage, gleich die eine Musikfrage zum Miträtseln, bringt total Spaß. Könnt ihr ja schon mal drauf umdenken, ob euch jemand einfällt. Ich gebe gleich zwei Antwortmöglichkeiten vor. Sie ist es jedenfalls nicht, Taylor Dane. So viel kann ich schon verraten. Die sorgt jetzt für gute Laune an eurem Dienstag. Tell it to my heart. Ich bin Vanessa Rimkus.
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0: 17. Jan Blank. Dabei ist erst Dienstag. Ne? If only I could bei Hamburg 2.
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0: Eignet sich hervorragend, um eine kleine Pause zu machen von der Arbeit und den Kopf frei zu kriegen und ein bisschen mitzurätseln, bringt immer Spaß. Ist nämlich eine Musikfrage, zwei Antwortmöglichkeiten gebe ich vor. Welcher Hamburg 2-Star wurde in Münster geboren und verbrachte die Kindheit in Deutschland? War das Tanita Tikaram? Oder war das Marie Fredriksson von Roxette? Wer war's? Wer hat die Kindheit in Münster verbracht und ist auch dort geboren? Obwohl die Eltern vielleicht gar keine Deutsche waren. War das Tanita Tikaram oder Marie Fredriksson von Roxette? Es war natürlich Tanita Tikaram. Ihr Vater war Offizier der britischen Armee und war dort stationiert. Mit 12 ist die Familie dann zurück nach England gezogen und sie spricht tatsächlich bis heute noch ein wenig Deutsch und versteht es ganz gut, die Tanita. Sie macht's für euch jetzt richtig kuschelig. Twist in My Sobriety hier bei Hamburg

0: zwei ist hier. Ein bisschen Rock'n'Roll sind sie immer, ne? Die sind drin mit Tears. Driver's Seat hier. Richtig viele 80er. Die gibt es gleich mit einem der beliebtesten Schmuse-Songs. Hat ein Ranking gerade wieder ergeben. Urteilt selbst mal. Toto, Africa. Kann man super zuschmusen.
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Das müsst ihr jetzt beurteilen, ob ihr das noch sehen wollt. Hier ist Hamburg 2 an eurem Dienstag. Steve Lukather, der Gitarrist von Toto, hat damals gesagt, wenn das ein Hit wird, dann renne ich halbtags nackt über den Hollywood Boulevard. Es geht um Africa und ja, es ist ein Hit geworden. Es ist nicht übertragen oder übermittelt, ob er das je gemacht hat, nachdem es ein Hit geworden ist. Aber Amazon Music hat gerade ein Ranking mit den 100 größten Softrock-Songs aller Zeiten erstellt mit entsprechender Playlist. Und auf Platz 1 ist Africa und Toto. Und dafür bedankt sich die Band natürlich auch mit einem Post, ne? Und darunter hat jetzt Steve Lukather geschrieben, nein, niemand will mich mehr nackt sehen. Also bin ich fein raus, weil es ja schon wieder ein Hit geworden ist. Aber das müsst ihr jetzt selber beurteilen, ob ihr ihn doch nochmal halb nackt über den Hollywood Boulevard rennen sehen wollt. Auf jeden Fall wollen wir ihn jetzt hören. Den kuscheligsten Song aller Songs. Toto ist hier mit Africa.

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2: Schönen guten Tag. Messeattacke in Norderstedt. EU stimmt für Zolldeal mit den USA. Sonne und Wolken bis 19 Grad. Durch zwei Messerstiche von hinten ist ein 20-Jähriger in Norderstedt lebensgefährlich verletzt worden. Clemens Benke.
3: Der junge Mann hat gestern Nacht mit zwei Bekannten an der Ecke Ohe-Chaussee-Ulzburger Straße gestanden, als jemand plötzlich zweimal von hinten auf ihn eingestochen hat, teilt die Polizei mit. Seine Begleiter brachten den 20-Jährigen dann ins nächstgelegene Krankenhaus, wo er direkt notoperiert worden ist. Der Messerstecher ist geflüchtet. Wer der Täter ist und warum es überhaupt zu dem Angriff kam, ist noch unklar. Auch die beiden Begleiter des Mannes werden noch gesucht. Das Opfer konnte noch nicht befragt werden, sein Gesundheitszustand ist mittlerweile aber stabil.
2: Hamburg hat jetzt einen Plan, wie die Wärmeversorgung klimaneutral werden kann. Carolina Koplin.
4: Es gibt jetzt eine interaktive Karte im Wärmeportal. Dort können Gebäudeeigentümer, Industrie oder auch Gewerbe sehen, welche Art von Wärmeversorgung an ihrer Adresse empfohlen wird. Also etwa eine Wärmepumpe oder Fernwärme beispielsweise. Laut Umweltsenatorin Katharina Fegebank gibt der Wärmeplan eine Orientierung, ohne Zwang. Aber wer das Klima schützen will, müsse die Wärme anpacken.
5: Weil fast die Hälfte der Hamburger CO2-Emissionen beim Heizen entstehen und in der Industrie.
4: Gleichzeitig wirft sie dem Bund bei dem Thema einen Rückschritt vor.
2: Nach jahrelangem Ringen ist der nächste Schritt im Handelsstreit zwischen der EU und den USA gemacht. Das Europaparlament hat das umstrittene Zollabkommen gebilligt. Allerdings knüpfen die Abgeordneten ihre Zustimmung an klare Bedingungen. Dieter Ebeling.
6: Erstens können die Vereinbarungen wieder ausgesetzt werden, falls neue US-Erhöhungen kommen. Und zweitens solle Trump Zölle auf Waschmaschinen und Produkte mit Stahlanteil auf 15% reduzieren. Falls nicht, will die EU ebenfalls solche Zölle prüfen. Insgesamt geht es hier um 30% des weltweiten Handels.
2: Der in zwei Wochen auslaufende Tankrabatt ist nach Ansicht der Monopolkommission zu einem großen Teil, aber nicht vollständig bei den Verbrauchern angekommen. In einer ersten Bilanz schätzt das unabhängige Beratergremium der Bundesregierung, dass von den 16,7 Cent Steuererleichterung pro Liter je nach Kraftstoff zwischen 15 und 16 Cent weitergegeben wurden. Claudia Wächter.
7: Unterm Strich bedeutet das, bis zu 200 Millionen Euro kommen nicht bei uns Verbrauchern an. Vor allem der Dieseltank hat das Nachsehen. Da fiel der Preisrückgang durch den Tankrabatt niedriger aus als bei Superbenzin. Auffällig auch, vor allem im Norden und Westen des Landes wurde die Steuersenkung am meisten weitergegeben. Heißt für die Experten, nicht auf allen Ebenen funktioniert der Wettbewerb. Ende des Monats läuft der Tankrabatt aus.
2: Am Rande des G7-Gipfels könnte es ein weiteres Treffen zwischen US-Präsident Trump und dem ukrainischen Präsidenten Selenskyj geben. Trump kündigt Gespräche an und erneuert zugleich seinen Appell an Russland, im Ukraine-Krieg zu einer Einigung zu kommen. Michael Evers aus Evian.
8: Das weitere Treffen zwischen Selenskyj und Trump wird als positives Zeichen gesehen. Zunächst nämlich gab es Sorge, welchen Kurs der US-Präsident im Ukraine-Krieg einschlägt und inwieweit er das von Russland angegriffene Land weiter unterstützt. Nach der Arbeitssitzung zur Ukraine hier in Evian aber zeigte sich auch EU-Kommissionspräsidentin von der Leyen optimistisch, dass in die Bemühungen um ein Ende des Kriegs neuer Schwung kommt. Das Blatt wende sich für die Ukraine, meinte sie. Es sei nun der Moment, die Unterstützung für das Land noch einmal deutlich zu verstärken.
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0: Somebody, Hamburg 2 an eurem Dienstag, das grölen wir auch wieder alle mit, ne? 9. Oktober, das Hamburg 2 Konzert von Bryan Adams.
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0: Jetzt trennen wir aber erstmal alle die Eurythmics. Von denen suchen wir nämlich euren absoluten Lieblingssong und da haben wir mal einiges zusammengestellt für euch bei uns im Web oder in der Hamburg 2 App. Da findet ihr die ganzen großen Eurythmics Hits. Den zum Beispiel, ne? Sweet Dreams, aber nicht nur den, sondern auch oder wie wär's mit Miracle of Love? Ganz egal, für was ihr euch entscheidet. Ihr könnt sie euch alle nochmal anhören, so anhören bei uns im Web oder in der Hamburg 2 App. Und dann entscheidet ihr ganz spontan, was euer absoluter Lieblingshit ist von den Eurythmics. Euer Lieblingssong, eure Nummer 1. Ich hab meine schon. Und das ist einer, da ist die Tonfolge der Textzeile von Annie Lennox sehr, sehr ähnlich oder fast identisch zu einem Song von Smokey, Tears of a Clown. Es ist wirklich sehr nah dran, aber ich liebe dieses Verzögerte, wie Annie Lennox das Ganze singt. Erinnert ihr euch an den hier? Der ist so relaxed. Und dann Annie Lennox mit It's alright, baby's coming back. Dear Thicks, jetzt bei Hamburg 2.

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1: Hamburg 2, richtig viele 80er. Euer Dienstag und er freut sich vielleicht auch schon vor ihr aufs Wochenende, er auf seinen Geburtstag. 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Das hier wird jetzt euer Dirty Dancing Moment. Braucht man mindestens einmal am Tag.

0: Dancing-Moment am Dienstag. Will Matthew und Jennifer Warrens, I've had the time of my life. Ah, richtig viele 80er, die haben wir hier immer. Gehen wir jetzt ein bisschen in die Mystik- und Sexy-Ecke. Gleich für euch diese 80er. Das ist Kim Carnes mit ihrem Betty Davis Eyes. Richtig gleich in voller Länge, aber nach 5.
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14: Jetzt haben wir 19 Grad. Hier und da viele Wolken. Im Laufe des Abends lockert es auf. Heute Nacht geht's runter auf 11 Grad. Morgen 21 Grad.
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0: Ich bin Ines Wiese, guten Tag. Einem 20-Jährigen ist gestern Nacht vor einem Lokal in der Oheschusssee, Ecke Ulzburger Straße in Norderstedt, von einem Unbekannten zweimal in den Rücken gestochen worden. Das Opfer musste im Krankenhaus notoperiert werden. Der Messerstecher ist geflüchtet. Die Polizei hofft jetzt auf Zeugenhinweise. Die Hintergründe sind völlig unklar. Hamburg hat jetzt einen Plan, wie die Wärmeversorgung klimaneutral werden kann. Es gibt zur Orientierung eine interaktive Karte im Wärmeportal. Dort können Gebäude Gebäudeeigentümer, Industrie oder auch Gewerbe sehen, welche Art von Wärmeversorgung, also zum Beispiel Wärmepumpe oder Fernwärme, an ihre Adresse empfohlen wird. Und nach jahrelangem Ringen ist der nächste Schritt im Handelsstreit zwischen der EU und den USA gemacht. Das Europaparlament hat das umstrittene Zollabkommen gebilligt. Allerdings knüpfen die Abgeordneten ihre Zustimmung an klare Bedingungen.
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19: Hey, Verkehrs-KI, erzähl mal, was ist los auf den Straßen?
20: In der Hamburger Straße zwischen Wagnerstraße und Oberaltenallee ein Unfall. Auf der A7 Richtung Flensburg 5 Kilometer Stau zwischen Hausbruch und Othmarschen. Und auf der A1 Richtung Lübeck 2 Kilometer Stau zwischen der Tankstelle Stillhorn und der Norderelbbrücke.
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19: So, jetzt wissen wir auch endlich, was Benedict Cumberbatch mit Madonna hat und können uns das Ganze auch noch angucken. Gleich mehr Kim Carnes jetzt, Betty Davis Eis, ein bisschen verrucht an eurem Dienstag. Ich bin Vanessa Rumkus.
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Hamburg 2. Queen und David Bowie, das war damals schon ein Match made in heaven, ne? Under Pressure. Hamburg 2, richtig viele 80er. Da natürlich auch ganz viele Größen mit dabei, so wie Madonna immer gerne. Haben wir nicht lange gerätselt, was Benedict Cumberbatch denn bitteschön an einem Set von einem Madonna-Film, Video oder so macht? Jetzt können wir es uns angucken. Ist raus, der Konzert- oder beziehungsweise Album-Begleitfilm, würde ich es nennen. 10 Minuten lang tanzt Madonna durch ganz viele Szenen und durch ihre Songs von Confessions on the Dance Floor 2. Das ist nämlich ihr aktuelles Album, erscheint 3. Juli. Und da sind ganz viele Größen aus der Modelwelt, aus der Filmwelt und eben auch Benedict Cumberbatch mit dabei, der mit ihr ganz eng auf einer Toilette tanzt. Klickt mal rein bei uns im Web und in der Hamburg 2 App, da kriegt ihr alle Infos und das Video natürlich auch verlinkt. Über 2 Millionen Aufrufe hat das Ganze schon bei YouTube. Das hier sind Cool in the Gang. Einmal so ein bisschen frisch machen, der Beat fürs Wochenende, apropos Dancefloor, ne? Cherish, das ist dann der Stehblues bei Hamburg 2.

0: Der Sound für den Feierabend, finde ich immer. Gloria Gaynor, I Will Survive hier bei Hamburg 2. Richtig viele 80er haben wir immer und gleich geht's um Songs für die Kinder. Ich wollte auch immer irgendwie ein Gedicht für meine Kinder schreiben, aber das, was die alle konnten, ist nicht dabei rausgekommen. So wie zum Beispiel Chris Rea's Josephine. Gleich. 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

Hamburg 2 an eurem Dienstag. Man kann sich mit ihnen freuen, man kann mit ihnen weinen und man kann sich auch ordentlich über sie ärgern, über die Kinder. Und während ihr eure vielleicht gerade vom Fußballtraining abholt oder irgendwo noch aus dem Kindergarten, gibt es hier Songs für die Kinder. Sie haben nämlich alle einen schon geschrieben hier. Das ist Rod Stewart. Oder Phil Collins. Ja. Und auch Stevie Wonder. Rod Stewart hat über seine Kinder Sean und Kimberly geschrieben mit Forever Young. Phil Collins schrieb ursprünglich einen Song für seine Tochter Lily. Der ist dann im Musical Tarzan gelandet. Und Stevie Wonder über die Geburt seiner Tochter Aisha. Isn't she lovely halt. Der hier, das ist die jüngste Tochter von Chris Rea.

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0: Es ist 5:30. 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
2: Mit Clemens Behnke, schönen guten Tag. Das sind zwei unserer Themen in dieser Sendung. Vorbereitung auf Innenministerkonferenz in Hamburg und Wärmeplan für Klimaneutralität in Hamburg. Das Wetter, mehr Sonne als Wolken mittlerweile bis 19 Grad. Während der Innenministerkonferenz in Hamburg morgen müssen Drohnen aus Sicherheitsgründen am Boden bleiben. Über dem Stadtgebiet wird also eine Drohnenflugverbotszone eingerichtet. Mehr dazu von Finn Rieken.
3: In einem Radius, der vom nördlichen Rand der Außenalster bis zum kleinen Grasbrook südlich der Elbe und von der Sternschanze im Westen bis nach Borgfeld im Osten reicht, ist der Betrieb unbemannter Luftfahrtsysteme bis zu einer Höhe von 1000 Fuß über Grund dann verboten, heißt es von der Polizei. Hamburgs Innensenator Andi Grote empfängt morgen in seiner Eigenschaft als amtierender IMK-Vorsitzender, seine Ressortkollegen aus den anderen Bundesländern und Bundesinnenminister Alexander Dobrindt bei uns in Hamburg. Zum Abschluss der Konferenz am Freitag wird dann auch Bundesverteidigungsminister Boris Pistorius erwartet. Während der Konferenz werden besondere Sicherheitsmaßnahmen getroffen, die der sicheren Durchführung des polizeilichen Einsatzes sowie dem Schutz der Teilnehmenden und der Bevölkerung dienen, heißt es in der Mitteilung der Polizei. Und dazu gehört dann eben auch die Einrichtung der Drohnenflugverbotszone.
2: Hamburg hat jetzt einen Plan, wie die Wärmeversorgung klimaneutral werden kann. Carolina Koplin.
4: Es gibt jetzt eine interaktive Karte im Wärmeportal. Dort können Gebäudeeigentümer, Industrie oder auch Gewerbe sehen, welche Art von Wärmeversorgung an ihrer Adresse empfohlen wird. Also etwa eine Wärmepumpe oder Fernwärme beispielsweise. Laut Umweltsenatorin Katharina Fegebank gibt der Wärmeplan eine Orientierung, ohne Zwang. Aber wer das Klima schützen will, müsse die Wärme anpacken.
5: Weil fast die Hälfte der Hamburger CO2-Emissionen beim Heizen entstehen und in der Industrie.
4: Gleichzeitig wirft sie dem Bund bei dem Thema einen Rückschritt vor.
2: Der Fall erinnert an den pädokriminellen White Tiger. In Hamburg steht wieder ein junger Mann vor Gericht, der Kinder und Jugendliche im Internet zu sexuellen Handlungen und Selbstverletzungen genötigt haben soll. Ines Wiese.
6: Es geht um über 50 Straftaten, die der Hamburger noch als Jugendlicher begangen haben soll. Verhandelt wird deshalb vor einer Jugendkammer der Großen Strafkammer des Landgerichts. Die Öffentlichkeit ist von der Verhandlung ausgeschlossen. Die 7 Opfer waren laut Anklage Mädchen im Alter zwischen 12 und 15 Jahren. Außerdem werden dem 18-Jährigen schwulenfeindliche Angriffe auf homosexuelle Männer vorgeworfen. Laut Staatsanwaltschaft hat der Angeklagte Online-Gruppen nach dem Vorbild des internationalen Sadistennetzwerks 764 gegründet, in dem auch der als White Tiger bekannt gewordene mutmaßliche Pädokriminelle eine führende Rolle gespielt haben soll.
2: Die Produktion von Batterien ist in Deutschland auf Rekordniveau gestiegen. 2025 stieg die Herstellung um 11% auf 8,1 Milliarden Euro, teilt der Verband der Elektro- und Digitalindustrie mit. Hauptgrund für diesen Anstieg ist die stark gestiegene Produktion von E-Autos. Fiona Reinhardt.
7: Auch in diesem Jahr dürfte der Batteriemarkt weiter wachsen, heißt es. Angetrieben von der stark gestiegenen Produktion von E-Autos und der hohen Nachfrage im Speichermarkt. Aber die Elektroindustrie warnt. Besonders im Bereich der Lithium-Ionen-Batterien sei Deutschland noch zu abhängig von Asien. China bleibe hier Hauptlieferant. Gerade mit Blick auf kritische Sektoren wie Verteidigung und Rechenzentren sei das problematisch. Deswegen müsse die heimische Batterieproduktion weiter vorangebracht werden, vor allem im Bereich E-Mobilität.
2: Gute Nachrichten gibt es für alle, die im Sommer an den See wollen. Die Wasserqualität in Europas Badegewässern bleibt auf einem hohen Niveau. Ein aktueller Bericht der Europäischen Umweltagentur bescheinigt den meisten Badestellen ausgezeichnete Werte. Auch in Deutschland. Dieter Ebeling aus Brüssel. Gibt es denn Badegewässer, die besonders gut abgeschnitten haben? Oder anders gefragt, gibt es welche, die ich unbedingt meiden sollte?
8: Also auf jeden Fall gibt es einen Rat, wo man nicht baden sollte. Der Badesee Schießtal und der Metzesweiler Weiher in Baden-Württemberg und die Badestelle Nord des Riemersees in Bayern haben eine schlechte Wasserqualität. Ansonsten aber gilt, man kann in Deutschland sehr gut sauber baden. 90% der Badeseen hier haben nämlich eine exzellente Qualität. Im EU-Vergleich reicht es da immerhin zu Platz 7 von 29. In Österreich ist das Wasser sogar noch sauberer. Von Seen in Belgien, Ungarn, Polen, Estland und Albanien ist aber eher abzuraten.
2: Ihr hört das Hamburg 2 News Journal und das ist heute auch noch wichtig. In Brunsbüttel ist heute Morgen ein Schiff mit 7 Atommüllbehältern aus der englischen Aufbereitungsanlage Sellafield eingetroffen. Die Behälter sollen voraussichtlich morgen in das Zwischenlager des stillgelegten Kernkraftwerks Brockdorf an der Elbe transportiert werden. Die genaue Route ist geheim. Das Hamburger Spendenparlament feiert in diesen Tagen sein 30-jähriges Jubiläum. Sadie Peters vom Hamburger Spendenparlament ist aus diesem Grund auch in dieser Woche zu Gast in unserem Stadtnachrichten-Podcast Hamburg aktuell.
9: Das Hamburger Spendenparlament setzt sich dafür ein, Projekte in Hamburg zu fördern. Also in den 30 Jahren ist nie ein Projekt am Geld gescheitert, sondern zu schauen, welche sozialen Projekte in Hamburg brauchen finanzielle Unterstützung. Es geht vor allem, bisher ging es vor allem um Anschubfinanzierung oder über Überbrückungsfinanzierung. Künftig gibt es da eine kleine Änderung, da kann ich vielleicht gleich auch noch was zu erzählen. Klar. Aber grundsätzlich geht es darum, soziale Projekte in Hamburg zu fördern, die ansonsten nicht zustande kommen würden.
2: Also wieder so ein, wie ich finde, mega wichtiger Verein bei uns in der Stadt, der viel macht für das soziale Miteinander, auch in unserer Stadtgesellschaft. Sadie Peters vom Hamburger Spendenparlament im ausführlichen Gespräch mit meinem Kollegen Markus Steen in den Themenwochen bei Hamburg aktuell, unserem Stadtnachrichten-Podcast. 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

0: Hamburg 2, Dienstagabend, Rätselspaß gibt es hier. Mal gucken, ob ihr den nächsten 80er erkennt, weil wir haben ja immer richtig viele 80er. Nur an der Beschreibung unseres Teams hier.
1: Der Song ist 1985 erschienen.
2: Aha. In dem Musikvideo sind Leute am Strand zu sehen.
3: Der Song wurde für eine Eiswerbung geschrieben.
0: Ja, und wurde dann ein Riesenknaller, weil wir es alle so großartig fanden, wenn alle diese Menschen am Strand da rumgetanzt haben mit ihrem Eis in der Hand im Kino. Beagle Music Limited. Ice in the Sunshine.

0: ist er, der Sommer. Beagle Music Limited, Ice in the Sunshine. Jedes Mal wieder Sommer, ne? Richtig viele 80er, die haben wir immer. Hamburg 2 hier an eurem Dienstagabend und gleich für euch diese 80er. Wo wir gerade bei Power waren. Bonnie Tyler's Holding Out for a Hero. In voller Länge, gleich ab 6.
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26: Aktuell haben wir 19 Grad. Ein paar Wolken am Himmel. Heute Nacht geht's runter auf 11 Grad. Morgen kälter, 21 Grad.
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1: Schönen guten Tag, ich bin Ines Wiese. In der Hamburger Innenstadt hat es eine von der Gewerkschaft Verdi und der Gewerkschaft für Erziehung und Wissenschaft initiierte Demonstration gegen die vom Senat geplante Einführung der sogenannten Regelabfrage gegeben. Das bedeutet, wer sich um einen Job im öffentlichen Dienst bewirbt, soll vom Verfassungsschutz überprüft werden. Mit der Regelabfrage will der Senat die Verwaltung vor Verfassungsfeinden schützen. US-Präsident Trump hat auf dem G7-Gipfel in Evian eine Rückkehr zu Ölsanktionen gegen Russland in Aussicht gestellt, die vorübergehend noch auf Eis liegen. Er legte sich aber nicht auf einen möglichen Zeitpunkt fest. Und gute Nachrichten für alle, die im Sommer an den See wollen. Die Wasserqualität in Europas Badegewässern bleibt auf hohem Niveau. Ein aktueller Bericht der Europäischen Umweltagentur bescheinigt den meisten Badestellen ausgezeichnete Werte, auch hier in Deutschland.
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2: Hey, Verkehrs-KI, erzähl mal, was ist los auf den Straßen?
3: Auf der A1 Richtung Hamburg blockiert ein Pannenfahrzeug zwischen Maschener Kreuz und Harburg. B5 Richtung Bergedorf, 1 Kilometer Stau zwischen Rheinbeker Redder und Lohbrügger Landstraße. Und auf der Süldorfer Landstraße dichter Verkehr zwischen Süldorfer Brooksweg und Sandmoorweg.
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2: Wir dürfen noch hoffen auf neue Musik von Phil Collins. Mehr dazu gleich. Bonnie Tyler, die kommt jetzt. Holt die Power raus auf eurem Weg zum Sport vielleicht hier. Holding out for a hero. Euer Dienstag, ich bin Vanessa Rimko.
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0: Ja, bei Soft Tainted Love. Hamburg 2 ist euer Dienstag. Richtig viele 80er und wir dürfen uns freuen. Er hat gerade ein Interview gegeben bei der BBC, der Phil Collins. Es ging ihm ja eine ganze Zeit lang nicht so gut. Aber jetzt meint er, er fühlt sich besser denn je.
1: But I'm healthier now than I have been for quite a while.
0: Und er macht sogar Hoffnung auf vielleicht nochmal neue Musik. Er hat nämlich schon einige Sachen halb fertig, andere hat er schon mal so ein bisschen angefangen. Er sagt, es gibt Ideen für Songtexte, die er aufschreibt und es sind einige Dinge, die er macht, schon so halb fertig.
1: Lots of lyrical ideas. Mm. Oh.

0: Kommen aus Schweden, haben in den 90ern alles ordentlich aufgemischt. Ace of Base sind das The Sign hier bei Hamburg 2. Richtig viele 80er, die haben wir immer. Und so kurz vorm Feierabend, 6:30, da machen wir Roundabout immer den, den ihr lange nicht gehört habt. Heute mit einem Geburtstagskind. Klaus Lage hat Geburtstag. 1001 Nacht gibt's gleich. Freue mich total drauf.
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0: Hamburg 2. Hauptsache ihr seid im Feierabend. Richtig viele 80er begleiten euch und so kurz vor 6:30 machen wir ja immer was, ne? Den ihr lange nicht gehört habt. Und dieses Mal ist es ein Geburtstagskind. Kennt ihr den hier noch?
1: Du hast einen Freund in mir.
0: Aus Toy Story. Ah.

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1: Aber das ist nicht der, den die lange nicht gehört haben. Klaus Lager hat heute Geburtstag. Happy Birthday. Und zu seinem Geburtstag feiern wir mit, das ist schon fast ein Hamburg 2 Kulthit, Tausend und eine Nacht. Den habt ihr wirklich ewig nicht gehört. Jetzt bei Hamburg 2.

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2: Schönen guten Tag. Angst vor Verfassungsschutzabfrage. Konferenz für Nachhaltigkeitsziele. Sonne und Wolken, 19 Grad. In der Hamburger Innenstadt hat es vorhin eine Demonstration gegen die vom Senat geplante Einführung der umstrittenen Regelabfrage gegeben. Es geht um Jobs im öffentlichen Dienst. Clemens Benke.
3: Mit der Regelanfrage soll der Verfassungsschutz nach dem Willen des Senats Bewerber bei Neueinstellungen im öffentlichen Dienst in Zukunft genau auf ihre Verfassungstreue überprüfen. Die Demonstranten kritisieren das.
4: Hier wird gerade ganz klar ein Klima von Angst und Verunsicherung geschaffen.
5: Ich muss wieder zurückdenken an meine Jugend. Da habe ich gesehen, was Berufsverbote mit jungen Menschen machen. Das braucht es nicht nochmal.
6: Ich bin hier, weil ich glaube, dass das politische Engagement von jungen Menschen kriminalisiert wird.
3: Die Bürgerschaft soll morgen über die umstrittene Regelanfrage entscheiden. Die Zustimmung gilt als sicher.
2: Nächste Woche Freitag startet hier in Hamburg die sogenannte Sustainability Week. Eine Woche lang gibt es dann in allen Stadtteilen insgesamt 200 Veranstaltungen zum Thema Nachhaltigkeit. Dazu gehören Ausstellungen, ein Garten auf dem Rathausmarkt, Filmvorführungen oder etwa Workshops. Umweltsenatorin Katharina Fegebank.
7: Wir wollen versuchen, die Leute zu packen und anzusprechen mit ganz praktischen Überlegungen, wie beispielsweise das Handwerk, die Solaranlage montiert, Azubis, die lernen, wie man moderne Wärmepumpen aufbaut und das tatsächlich ja für alle geöffnet.
2: Die Produktion von Batterien ist bei uns in Deutschland auf Rekordniveau gestiegen. Hauptgrund ist die stark gestiegene Produktion von E-Autos. Fiona Reinhardt.
8: Aber die Elektroindustrie warnt. Besonders im Bereich der Lithium-Ionen-Batterien sei Deutschland noch zu abhängig von Asien. China bleibe hier Hauptlieferant. Gerade mit Blick auf kritische Sektoren wie Verteidigung und Rechenzentren sei das problematisch. Deswegen müsse die heimische Batterieproduktion weiter vorangebracht werden, vor allem im Bereich E-Mobilität.
2: Veggie-Burger dürfen auch künftig Veggie-Burger heißen. Andere Bezeichnungen könnten für vegetarische Produkte in der EU aber bald tabu sein. Das Europaparlament hat sich dafür ausgesprochen, Begriffe wie Speck, Hühnchen oder Rippchen nur noch für Fleischprodukte zu erlauben. Zoëta Sowali.
9: Für Verbraucher bleibt vieles erstmal beim Alten. Veggie-Burger, Tofu-Wurst oder Sojaschnitzel dürfen weiter so heißen. Die EU will aber bei einigen Begriffen eine Grenze ziehen. Namen wie Veggie, Hühnchen oder Pflanzlicher Speck könnten künftig von den Verpackungen und Speisekarten verschwinden. Bevor die neuen Regeln gelten, müssen aber noch die EU-Staaten zustimmen. Bundesernährungsminister Rainer sieht das Ganze kritisch. Er hält die neuen Vorgaben für unnötigen Mehraufwand für die Hersteller.
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0: alles a cappella bei den Flying Pickets. Only you hier.
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0: 20 vor 7 spielt Arne das mit euch. Das ist ganz einfach. 2 Sekunden hört ihr den nächsten 80er, sagt welcher es ist. Wir brauchen sogar nur den Titel und dann gibt's 50 Euro. Schön einfach, ne? Wenn ihr mitspielen möchtet, einfach registrieren bei uns im Web oder in der Hamburg 2 App und dann natürlich einschalten morgen. Und Michael, der war tatsächlich sehr siegessicher und meinte, den erkennt er auf jeden Fall.
2: Ja, ich kenne das.
3: Ja, du hast ein bisschen trainiert?
2: Naja, wenn ich dann so die Lieder höre hier tagsüber, dann versuche ich immer schon mitzuraten, ja.
3: Ja, sehr gut. Na, dann bist du gut vorbereitet. Mal gucken, ob das gereicht hat. Hier kommt dein 80er.
2: Na? Ja, das sind die Dexys Midnight Runners mit Come On Eileen.
3: Ja! Das war einfach. Da hättest du gar nicht für trainieren brauchen, oder?
2: Nee, das kenne ich ja schon lange, das Lied, genau.
3: Michael, viel Spaß mit der Kohle. 50 Euro auf dein Konto. Und obendrauf auch noch den ganzen 80er. Hier sind die Dexys Midnight Runners. Come on, Eileen. Viel Spaß beim Mitfeiern und einen schönen Tag.
2: Danke, wünsche ich euch auch. Vielen Dank.

Hamburg 2, euer Dienstagabend. Richtig viele 80er mit dem Alan Parsons Project zum in den Schrank stellen. Ja, es soll jetzt nämlich das erste offizielle Buch geben über das Musikprojekt. Und zwar mit natürlich neuem Archivmaterial, mit ganz vielen Bildern und mit der Geschichte von Alan Parsons Project aus der Sicht von Eric Wolfson, der das Ganze ja mit Alan Parsons zusammen gegründet, ne? Ist auch eine CD mit dabei bei der Limited Edition und irgendwie ein großes Plakat. 350 Euro kostet die Limited Edition. Die ist auf 56 Kopien begrenzt und 53 Euro kostet das ganz normale Buch. Könnt ihr jetzt vorbestellen auf alanparsonsprojectbook.com. Und hier ist es. Das Alan Parsons Project. Es sind die Gitarren und dieser genial chillige Sound. Eye in the Sky bei Hamburg 2.

0: Diese Gitarren sind so genial bei Alan Parsons Project, Eye in the Sky. Hamburg 2 ist hier an eurem Dienstag. Wir haben immer richtig viele 80er. Gleich für euch diese 80er. It's New Order. True Faith gibt's in voller Länge gleich nach 7.
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15: Aktuell haben wir 19 Grad. Mal Sonne, mal Wolken. Heute Nacht geht's runter auf 11 Grad. Morgen hier und da viele Wolken. Morgen wärmer. 22 Grad.
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18: Ich bin Tine Klimach. US-Präsident Trump hat eine Rückkehr zu Ölsanktionen gegen Russland in Aussicht gestellt, die vorübergehend auf Eis liegen. Bald werde man in der Lage sein, das tun zu können, sagte Trump vor Journalisten auf dem G7-Gipfel am Genfer See. Er begründete es damit, dass Öl wieder fließe. Er legte sich aber nicht auf einen möglichen Zeitpunkt fest. Es blieb auch unklar, ob Trump dann womöglich nur zum Status quo der Sanktionen zurückkehren will oder ob er darüber hinaus weitere Sanktionen anvisiert, die Russland schaden sollen. Veggie-Burger dürfen auch künftig Veggie-Burger heißen. Andere Bezeichnungen könnten für vegetarische Produkte in der EU bald tabu sein. Das EU-Parlament hat sich dafür ausgesprochen, Begriffe wie Speck, Hühnchen oder Rebchen nur noch für Fleischprodukte zu erlauben.
19: Für Verbraucher bleibt vieles erstmal beim Alten. Veggie-Burger, Tofu-Wurst oder Sojaschnitzel dürfen weiter so heißen. Die EU will aber bei einigen Begriffen eine Grenze ziehen. Namen wie Veggie, Hühnchen oder pflanzlicher Speck könnten künftig von den Verpackungen und Speisekarten verschwinden. Bevor die neuen Regeln gelten, müssen aber noch die EU-Staaten zustimmen. Bundesernährungsminister Reiner sieht das Ganze kritisch. Er hält die neuen Vorgaben für unnötigen Mehraufwand für die Hersteller. Zoe Tassovali, Redaktion.
18: 8 Monate nach der Messeattacke auf die SPD-Politikerin Iris Stalze aus NRW hat die Staatsanwaltschaft Anklage erhoben. Beschuldigt wird die 17-jährige Tochter der Politikerin. Ihr wird gefährliche Körperverletzung vorgeworfen.
20: Mehrmals habe die Jugendliche auf ihre Mutter mit Messern eingestochen, sagt die Anklage. Warum? Dazu schweigt die junge Frau. Viele haben aber noch die Bilder von damals im Kopf, die Rettungshubschrauber vor dem Haus, die vielen Einsatzkräfte. Gerüchte gab es über Gewalt in der Familie. Viele hat die Tat fassungslos gemacht, nachdenklich. Die Kommunalpolitikerin selbst hat sich körperlich schnell erholt und ihren Job als Bürgermeisterin angetreten. Claudia Wächter, Nachrichtenredaktion.
18: Zum Sport. Joshua Kimmich erwartet nach dem 7:1-Torfest gegen Curaçao jetzt eine ernsthafte WM-Standortbestimmung für die Fußballnationalmannschaft. Es werden Prüfsteine auf uns zukommen, an denen man erkennen kann, wo wir stehen, sagte der Kapitän der DFB-11 bei einer Pressekonferenz in Winston-Salem. Das kommende WM-Gruppenspiel ist am Samstagabend in Toronto gegen die Elfenbeinküste.
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10: Hey, Verkehrs-KI. Was ist los auf den Straßen?
21: Auf der A7 Richtung Hamburg, zwischen Volkspark und Elbtunnel, 3 Kilometer Stau.
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23: Moinsen, einen wunderschönen Dienstagabend euch. Ihr seid vielleicht auf dem Weg nach Hause, schon im Feierabend oder, naja, ihr guckt auf der Arbeit noch auf die Uhr. Egal, wo mit Ollis 80er Charts, machen wir gleich eine kleine Zeitreise ins Jahr 1983. Vielleicht seid ihr ja damals im Kino gewesen. Da lief ein Film rund um eine Jugendgruppe mit großen Schauspielern, die damals noch total unbekannt waren. Was in der Zeit alles so im Radio gelaufen ist, das verrät euch Olli gleich selbst. Für euch gibt's jetzt schön Cindy-Pop von New Order. Hier ist True Faith.
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0: mit Enya zusammen auf den Orinoco Flow. Sail Away. Hier an eurem Dienstagabend bei Hamburg 2.
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0: Jawohl, das ist die Hamburg 2 Chartshow. Diese Woche geht's mit Olli 2 Stunden in das Jahr, als ein amerikanischer Jugendfilm mit unter anderem Patrick Swayze und Tom Cruise ins Kino gekommen ist.
2: Ja, Wahnsinn, oder? Das war ein Film von Francis Ford Coppola, noch bevor die Jungs richtig bekannt wurden.
3: Weißt du, es wäre schön, wenn du ab und zu auch mal an etwas anderes denken könntest.
4: Wie wär's, wenn du an Mädchen und Autos denkst? Ist jedenfalls mein Ding.
2: Neu im Kino bei uns im Juni 1983. Die Outsider. Gucke ich diese Woche nochmal rein mit euch.
0: Ja, genau, und aus der Zeit bringst du uns diese Woche auch die Originalmusikcharts. Wer ist denn alles 83 dabei gewesen?
2: Markus, David Bowie, Trio, Spandau Ballet und zweimal sind die Eurythmics dabei und auch zweimal Michael Jackson. Ich bringe euch diese Woche die kompletten Top 25 aus genau dieser Woche im Juni 83, als wäre es gestern gewesen.
0: Ja, unbedingt mal einschalten zu Ollis 80er Charts. 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Jetzt bleiben wir im Jahr 1983. Schöner Sommersound von Bob Marley, Buffalo Soldier bei Hamburg 2.

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1: Hamburg 2 hier, richtig viele 80er für euren Dienstagabend. Sag mal, an was für James Bond Filme der 80er könnt ihr euch noch erinnern? Und vor allem an welche Titelsongs? Da waren nur geile Künstler dabei, zum Beispiel Duran Duran bei Im Angesicht des Todes. A View to a Kill hieß der damals, oder auch Aha bei Der Hauch des Todes. The Living Daylights, ganz genau, ja. Oder es gab auch diesen hier von Sheena Easton, von einem Bond-Film, in den mein Vater am selben Tag gleich zweimal im Kino gewesen ist. Das war In tödlicher Mission. Oder im englischen Titel For Your Eyes Only. So ist auch der Song von Sheena Easton jetzt bei Hamburg 2. Richtig viele 80er. 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

0: Da ist er wieder, der Ohrwurm, der euch den ganzen Tag im Kopf bleibt. Nick Kershaw mit The Riddle hier bei Hamburg 2. Gleich vor euch diese 80er. Mit Paula Abdul geht's wieder Richtung Dancefloor. Straight up gibt's gleich für euch um kurz nach 8.
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6: Aktuell haben wir 18 Grad. Zwischendurch kommt die Sonne raus. Heute Nacht geht's runter auf 11 Grad. Morgen hier und da viele Wolken. Morgen wärmer, 22 Grad.
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9: Ich bin Tine Klima. Nach den Gesprächen beim G7-Gipfel zeigt sich Bundeskanzler Friedrich Merz vorsichtig optimistisch. Vor allem den Austausch mit US-Präsident Trump bewertet er als positiv. Die Themen waren neben dem Ukraine-Krieg auch das Abkommen zwischen den USA und dem Iran.
10: Das muss jetzt sehr schnell der Einstieg in die zweite Verhandlungsphase gelingen. Insbesondere die Straße von Hormuz muss schnell und uneingeschränkt geöffnet werden. Und Iran muss sein nukleares Programm nachprüfbar beenden. Der vereinbarte Frieden muss einfach halten.
9: Das Rahmenabkommen zwischen den USA und dem Iran soll am Freitag in der Schweiz unterzeichnet werden. Eine weitere Verhandlungsrunde soll nach iranischen Angaben direkt nach der Unterzeichnung beginnen. Nach jahrelangem Ringen ist der nächste Schritt im Handelsstreit zwischen der EU und den USA gemacht. Das Europaparlament hat das umstrittene Zollabkommen gebilligt. Allerdings knüpfen die Abgeordneten ihre Zustimmung an klare Bedingungen.
11: Das EU-Parlament hatte die Zustimmung zum Handelsdeal mit den USA verzögert, denn zwischenzeitlich hatte US-Präsident Trump wieder höhere Zölle als vereinbart angekündigt. Das Parlament knüpfte sein Ja also an zwei Bedingungen. Erstens können die Vereinbarungen wieder ausgesetzt werden, falls neue US-Erhöhungen kommen. Und zweitens solle Trump Zölle auf Waschmaschinen und Produkte mit Stahlanteil auf 15% reduzieren. Falls nicht, will die EU ebenfalls solche Zölle prüfen. Aus Brüssel, Dieter Hebeling.
9: Deutschland hat 32 Afghanen per Charterflug in ihre Heimat abgeschoben. Das teilte ein Sprecher des Bundesinnenministeriums auf Nachfrage mit. Unter den ausgewiesenen Männern waren Straftäter, die unter anderem wegen Vergewaltigung, Tötungsdelikten, sexuellen Missbrauchs von Kindern und Drogenhandels verurteilt worden waren. Die Ausreisepflichtigen kamen aus Nordrhein-Westfalen, Schleswig-Holstein, Bayern, Niedersachsen und Baden-Württemberg. Wer in Deutschland ins kühle Nass springen will, kann das fast überall ohne Angst vor gesundheitsgefährdenden Bakterien tun. Pünktlich zur Badesaison bescheinigt ein Bericht der Europäischen Umweltagentur Europas Badegewässern überwiegend eine ausgezeichnete Wasserqualität. Es wurden dazu mehr als 22.000 Badestellen ausgewertet. Das Ergebnis? In der EU wiesen knapp 85% der Badestellen im vergangenen Jahr eine exzellente Wasserqualität auf. 96% erfüllten immerhin die EU-Mindeststandards.
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12: Hey, Verkehrs-KI. Was ist los auf den Straßen?
13: Keine Meldungen.
14: Gute Fahrt, Leute.
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0: Mit Janis Görsch. Einen schönen Dienstagabend euch. Aber habt ihr mitbekommen, was da noch nicht mit Rod Stewart los gewesen ist? Irgendwie sind seine Fans ein bisschen verärgert gewesen. Aber warum das so war, das hört ihr gleich noch. Für euch geht es jetzt erstmal schön Richtung Dancefloor. Zusammen mit Paula Abdul. Hier ist Straight Up.
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Arzt leider. 45 Minuten vor seinem Auftritt hat er den Auftritt leider abgesagt, aus schweren Atemwegsinfektionsgründen. Das haben seine Ärzte zumindest festgestellt. Tja, aber wenig später, nicht mal weniger als 24 Stunden später, hat er sich mit seinen Söhnen aus einem Privatjet fotografiert. Und da ist er auf dem Weg zu einem WM-Spiel gewesen. Und da wurde er auch noch fotografiert. Naja, kann man verstehen, dass die Fans da nicht so begeistert waren von. Aber mein Gott, Rod Stewart, man muss auch mal sagen, auch wenn er seine Stimme schont, vielleicht kann man sich ja trotzdem mal ein Fußballspiel anschauen. Die ganze Geschichte könnt ihr euch nochmal über die Hamburg 2 App anschauen. Es ist wirklich ein bisschen bizarr gewesen. Für euch gibt es jetzt aber Status Quo, What You're Proposing. Einen schönen Dienstagabend euch. 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
1: 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Hamburg 2 hier, richtig viele 80er für euren Dienstagabend. Sag mal, habt ihr schon mal das Musikvideo von Billy Ocean's Loverboy gesehen? Da wird sich echt richtig stark am Star Wars-Universum bedient. Es gibt so eine Bar mit Robotern und Aliens. Er selbst sieht fast auch aus wie Han Solo. Es wird mit Lasern rumgeschossen. Ja, dabei geht es aber im Grunde trotzdem einfach nur über die Liebe. Was könnte es auch sonst sein? Hier ist er, Billy Ocean mit Loverboys bei Hamburg 2. Richtig viele 80er.

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0: Jennifer Rush. It's my destiny. Man muss sich echt zwingen, nicht mitzusingen. Hier ist Hamburg 2. Gleich für euch dieser 80er. John Farnham. Episches Piano-Intro von You're the Voice. Gleich für euch um kurz nach 9.
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3: Aktuell haben wir 17 Grad. Die Sonne scheint. Heute Nacht geht's runter auf 11 Grad. Morgen hier und da viele Wolken. Morgen klettert es auf 22 Grad.
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4: Ich bin Tine Klima. Die USA und führende europäische Staaten wollen den Druck auf Russland weiter erhöhen, um ein Ende des Ukraine-Kriegs zu erzwingen. Beim G7-Gipfel im französischen Evian stimmten nach Angaben von Kanzler Merz die Staats- und Regierungschefs inklusive US-Präsident Trump überein, dass sich die Lage der Ukraine deutlich verbessert hat. Um Russland an den Verhandlungstisch zu bringen, solle nun die Unterstützung für Kiew weiter verstärkt und gleichzeitig der Druck auf Moskau erhöht werden. In Berlin hat heute das Zentrum zur Abwehr hybrider Bedrohungen die Arbeit aufgenommen. Mit dem neuen Zentrum sollen Kampagnen und Attacken von Staaten wie Russland frühzeitig erkannt werden.
5: Vertreter verschiedener Organisationen sollen hier in Zukunft regelmäßig zusammenkommen. Dazu gehören zum Beispiel die Nachrichtendienste, die Polizeibehörden von Bund und Ländern und das Bundesamt für Sicherheit in der Informationstechnik. So sollen sie hybride Angriffe früh genug erkennen und im besten Fall verhindern. Gemeint sind damit Angriffe, die militärische, wirtschaftliche, geheimdienstliche und propagandistische Mittel kombinieren. Also zum Beispiel Cyberattacken und die Beeinflussung der öffentlichen Meinung, besonders vor Wahlen. Fiona Reinhardt, Nachrichtenredaktion.
4: Kurz vor dem Ende des Tankrabatts zieht die Monopolkommission eine erste Bilanz. Demnach kam die Steuersenkung an den Zapfsäulen größtenteils bei den Autofahrern an. Ein kleiner Teil der Entlastung blieb nach Einschätzung des Beratungsgremiums allerdings bei den Mineralölunternehmen hängen.
6: Bis zu 200 Millionen Euro haben die Mineralölkonzerne eingesackt. Vor allem beim Diesel haben sie danach die Steuersenkungen nicht komplett an die Autofahrer weitergegeben. Doch der Branchenverband wehrt sich, sagt, stimmt absolut nicht. Auffällig ist allerdings, dass der Rabatt je nach Region unterschiedlich weitergegeben wurde. Im Norden, da gab es den höchsten Preisrückgang, im Süden dagegen, da fiel er geringer aus. Claudia Bechter, Nachrichtenredaktion.
4: Rund 8 Monate nach der lebensbedrohlichen Messerattacke auf die SPD-Politikerin Iris Stalzer aus Herdecke in NRW ist ihre Tochter wegen gefährlicher Körperverletzung angeklagt worden. Das sagte der ermittelnde Oberstaatsanwalt der dpa. Im vergangenen Oktober war es zu einer Gewalttat gegen Stalzer im Haus der Familie gekommen. Die Staatsanwaltschaft wirft der Jugendlichen vor, ihrer Mutter mehrere Messerstiche zugefügt zu haben. Das Amtsgericht Hagen prüfe nun die Zulassung der Anklage.
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7: Hey, Verkehrs-KI, was ist los auf den Straßen?
8: Auf der A1 Richtung Bremen blockiert ein Pannenfahrzeug bei Stillhorn.
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0: Schönen Dienstagabend, hier ist Janis Görsch. Eine Stunde haben wir noch gemeinsam mit richtig vielen 80ern. Könnt ihr euch noch an einen Song erinnern, der euch so regelrecht umgehauen hat, dass ihr einfach sprachlos wart? Genauso ging es Richard Marx, als er diesen Song von John Farnham zum allerersten Mal gehört hat. Das war You're the Voice.
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0: Herzschmerz bei Boy George. Culture Club, do you really want to hurt me? An eurem Dienstagabend bei Hamburg 2. Habt ihr mitbekommen, dass Niedersachsen einen neuen Slogan hat? Das heißt jetzt Niedersachsen, das ist groß. Und damit nicht genug. Sie haben auch einen neuen offiziellen Song und den haben sie hier beigesteuert.
1: Hallo, wir sind die Scorpions und freuen uns, dass wir mit unserem Song Wind of Change ein ikonisches Soundlogo beisteuern können, das in unruhigen Zeiten eine Friedensbotschaft von Niedersachsen aus in die ganze Welt trägt.
0: Ja, die Band stammt ja, wie wir alle wissen, aus Hannover, aus der Landeshauptstadt. Und die fühlen sich damit sehr verbunden. Und man muss tatsächlich sagen, Hamburg selbst, die haben überhaupt gar keinen Slogan. Da könnt ihr euch vielleicht mal einen schicken überlegen. Solange gibt es Whitney Houston für euch. Hier ist One Moment in Time. Was schön Entspanntes für euren Dienstagabend bei Hamburg 2. Richtig viele 80er.

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1: Hier ist Hamburg 2, richtig viele 80er für euren Dienstagabend. Es muss wieder fleißig gevotet werden. Wir brauchen einen neuen Song in die Hamburg 2 Hall of Fame.
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1: Ihr alle kennt diesen typischen Sound der Eurythmics. Annie Lennox und Dave Stewart haben mit ihren Songs die 80er absolut geprägt. Wir wollen nur noch wissen, was eure Nummer 1 ist. Hört euch auf unserer Website nochmal durch all ihre Songs durch. Vielleicht entscheidet ihr euch ja nach Charterfolg und erwählt diesen 1er Chart-Hit. 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Tja, oder ihr geht am allermeisten zu dieser Hymne ab hier. 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Naja, vielleicht entscheidet ihr euch aber auch für diesen hier. Der hat so eine schöne Mischung aus Synthi-Sounds und echten Geigen. Das ist Here Comes the Rain Again von den Eurythmics bei Hamburg 2. Richtig viele 80er.

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0: spannend. Night Shift, die Commodores an eurem Dienstagabend bei Hamburg 2. Gleich für euch dieser 80er. Na, erkennt ihr den Beat schon? Ich sag mal so viel, es geht weiter mit Ultravox, Dancing with Tears in My Eyes. Gleich für euch um kurz nach 10. Damit verabschiede ich mich für heute. Ich wünsche euch noch einen traumhaften Abend. Mein Name ist Janis Görsch. Wir hören uns morgen wieder.
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4: Jetzt haben wir 16 Grad, überwiegend klar. Heute Nacht geht's runter auf 11 Grad. Morgen hier und da viele Wolken. Morgen 21 Grad.
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6: Ich bin Ursula Winkler. Bundeskanzler Merz sieht nach den Gesprächen beim G7-Gipfel im französischen Evian neue Chancen für Fortschritte im Ukraine-Krieg. Auch die Gespräche mit US-Präsident Trump bewertet er positiv.
7: Merz spricht von einem Tag der Hoffnung. Europa und die USA wollen die Ukraine weiter unterstützen und den Druck auf Russland erhöhen. Merz hat außerdem den Eindruck, dass sich Trump der europäischen Sicht immer weiter annähert. Der US-Präsident war demnach kooperativ und er hat wohl auch sehr aufmerksam zugehört. Mit Blick auf den Iran sagte Merz, Deutschland wäre grundsätzlich bereit, sich an einer möglichen Sicherung der Straße von Hormuz zu beteiligen. Eine finale Entscheidung gibt es aber noch nicht. Tine Klimach, Berlin.
6: Innenminister Dobrindt hat Kritik an der neuerlichen Abschiebung von Afghanen in ihr Heimatland zurückgewiesen. Es gehe hier um Menschen, die schwere Straftaten begangen hätten und aus der Haft abgeschoben worden seien, sagte er bei einer CDU-Veranstaltung im Hamburger Rathaus. In der vergangenen Nacht waren vom Flughafen Leipzig-Halle aus 32 Afghanen per Charterflug in ihr Heimatland abgeschoben worden. Veggie-Burger dürfen auch künftig Veggie-Burger heißen. Andere Bezeichnungen könnten für vegetarische Produkte in der EU aber bald tabu sein. Das Europaparlament hat sich dafür ausgesprochen, Begriffe wie Speck, Hühnchen oder Rippchen nur noch für Fleischprodukte zu erlauben.
8: Für Verbraucher bleibt vieles erstmal beim Alten. Veggie-Burger, Tofu-Wurst oder Sojaschnitzel dürfen weiter so heißen. Die EU will aber bei einigen Begriffen eine Grenze ziehen. Namen wie Veggie, Hühnchen oder pflanzlicher Speck könnten künftig von den Verpackungen und Speisekarten verschwinden. Bevor die neuen Regeln gelten, müssen aber noch die EU-Staaten zustimmen. Bundesernährungsminister Reiner sieht das Ganze kritisch. Er hält die neuen Vorgaben für unnötigen Mehraufwand für die Hersteller. Zoe Tassovali, Nachrichtenredaktion.
6: Beste Voraussetzungen für den Badesommer. Wer in Deutschland ins kühle Nass springen will, kann das fast überall ohne Angst vor gesundheitsgefährdenden Bakterien tun. Die Europäische Umweltagentur bescheinigt Europas Badegewässern überwiegend eine ausgezeichnete Wasserqualität. Dazu wurden mehr als 22.000 Badestellen ausgewertet. Besonders gut planschen lässt es sich demnach in Zypern und Griechenland, gefolgt von Bulgarien, Österreich, Luxemburg und Dänemark.
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9: Hey, Verkehrs-KI, was ist los auf den Straßen?
10: Auf der A1 Richtung Hamburg, 1 Kilometer Stau zwischen Moorfleet und Norderelbbrücke.
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3: Jetzt haben wir 15 Grad. Der Himmel ist klar. Heute Nacht geht's runter auf 11 Grad. Morgen hier und da viele Wolken. Morgen wärmer, 21 Grad.
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5: Ich bin Ursula Winkler. Am Rande des G7-Gipfels könnte es ein weiteres Treffen zwischen US-Präsident Trump und dem ukrainischen Präsidenten Zelensky geben. Trump kündigte Gespräche an und Zelensky bestätigte ein mögliches Treffen.
6: Das weitere Treffen zwischen Zelensky und Trump wird als positives Zeichen gesehen. Zunächst nämlich gab es Sorge, welchen Kurs der US-Präsident im Ukraine-Krieg einschlägt und inwieweit er das von Russland angegriffene Land weiter unterstützt. Nach der Arbeitssitzung zur Ukraine hier in Evian aber zeigte sich auch EU-Kommissionspräsidentin von der Leyen optimistisch, dass in die Bemühungen um ein Ende des Kriegs neuer Schwung kommt. Das Blatt wende sich für die Ukraine, meinte sie. Es sei nun der Moment, die Unterstützung für das Land noch einmal deutlich zu verstärken. Michael Evers, Evian.
5: Der in 2 Wochen auslaufende Tankrabatt ist nach Ansicht der Monopolkommission zu einem großen Teil, aber nicht vollständig, bei den Verbrauchern angekommen. In einer ersten Bilanz schätzt das unabhängige Beratergremium der Bundesregierung, dass von den 16,7 Cent Steuererleichterung pro Liter, je nach Kraftstoff, zwischen 15 und 16 Cent weitergegeben wurden. Aktuell sinken die Spritpreise nach der Entspannung im Nahen Osten. Mehr Sicherheit, mehr Sauberkeit und schnellere Reparaturen. Die Deutsche Bahn schickt bundesweit 44 mobile Handwerkerteams an ihre Bahnhöfe. Rund 200 neue Beschäftigte sollen Schäden künftig direkt vor Ort beheben.
7: Kaputte Scheiben, beschmierte Wände oder defekte Sitzbänke sollen künftig nicht mehr wochenlang auf ihre Reparatur warten. Die neuen Teams kümmern sich um genau solche Schäden und sind bundesweit unterwegs. Die Bahn will damit ihre Bahnhöfe sichtbarer in Schuss halten und schneller auf Probleme reagieren. Die Handwerker sind Teil eines größeren Programms, das seit Januar läuft. Dazu gehören auch zusätzliche Sicherheitskräfte und mehr Reinigungsaktionen an vielen Bahnhöfen. Zoe Tassovali, Nachrichtenredaktion.
5: Rund 8 Monate nach der lebensbedrohlichen Messerattacke auf die SPD-Politikerin Iris Stalzer aus Herdecke ist ihre Tochter wegen gefährlicher Körperverletzung angeklagt worden. Im Oktober war es zu einer Gewalttat gegen Stalzer im Haus der Familie gekommen. Die Staatsanwaltschaft wirft der 17-Jährigen vor, ihrer Mutter mehrere Messerstiche zugefügt zu haben. Das Amtsgericht Hagen prüfe nun die Zulassung der Anklage.
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8: Hey, Verkehrs-KI. Was ist los auf den Straßen?
4: Keine Meldungen. Gute Fahrt, Leute.
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0: Jetzt haben wir 14 Grad. Der Himmel ist klar. Heute Nacht geht's runter auf 11 Grad. Morgen hier und da viele Wolken. Morgen klettert es auf 21 Grad.
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2: Ich bin Ursula Winkler. Die Staats- und Regierungschefs der führenden Industrienationen diskutieren wegen der Belastungen der Weltwirtschaft durch den Iran-Krieg über Wege zu einem nachhaltigen Wirtschaftswachstum. Das Thema steht am Abschlusstag des G7-Treffens in Evian auf der Tagesordnung. Kanzler Merz sagte, die geopolitische Lage bleibe ein Stresstest für die Weltwirtschaft. Deswegen wolle man auch über eine Wachstumsagenda sprechen. Gebraucht würden verlässliche Handelsbeziehungen und ein fairer globaler Wettbewerb. Künstliche Intelligenz wird immer wichtiger, nicht nur für die Wirtschaft, sondern auch für die Sicherheit. Bundesinnenminister Dobrindt warnt davor, dass Deutschland bei der KI-Entwicklung den Anschluss verliert und fordert mehr technologische Eigenständigkeit.
3: Wer nicht mitentwickelt, der riskiert zum Opfer zu werden, warnt der Minister. Er will raus aus Abhängigkeiten, aber auch mehr Schutz vor Cyberattacken. Ein Zentrum gegen hybride Bedrohungen hat er gerade in Berlin eröffnet. Eine Art Plattform, damit sich die Sicherheitsbehörden hier besser koordinieren können beim Kampf gegen solche Angriffe. Die kommen vor allem aus China und Russland und haben zum Beispiel auch das Ziel, Wahlen zu beeinflussen, die öffentliche Meinung. Claudia Wächter, Nachrichtenredaktion.
2: Wer diesen Sommer in Deutschland in Seen, Flüssen oder im Meer schwimmen geht, kann das aller Voraussicht nach bedenkenlos tun. Ein Bericht der Europäischen Umweltagentur bescheinigt Europas Badegewässern überwiegend eine ausgezeichnete Wasserqualität.
4: Unter den 29 analysierten Ländern landet Deutschland bei der Badewasserqualität auf Platz 7. Das ist nicht schlecht. Österreich belegte sogar Platz 4. Mehr als 2000 deutsche Badeplätze wurden als exzellent bewertet, 26 nur als ausreichend. Insgesamt hat sich die Qualität der Badegewässer der Untersuchung zufolge in den vergangenen Jahrzehnten deutlich verbessert. Dabei sind Flüsse durch die Bank etwas schlechter zum Baden als Seen. Insgesamt wurden 22.000 Badestellen geprüft. Relativ schlecht schnitten dabei Belgien, Ungarn, Polen, Estland und Albanien ab. Dieter Ebeling, Brüssel.
2: Zum Fußball. Mit Frankreich ist nun ein weiterer Turnierfavorit in die WM eingestiegen. Das Team um Superstar Mbappé besiegte Senegal am Abend mit 3:1. Der Weltmeister von 1998 und 2018 wirkte zunächst uninspiriert, kam aber in der zweiten Halbzeit in Fahrt.
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5: Hey, Verkehrs-KI. Was ist los auf den Straßen?
1: Keine Meldungen. Gute Fahrt, Leute. 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
3: Gerade 13 Grad. Hier und da viele Wolken. Im Laufe des Vormittags bleibt's bewölkt. Heute steigt es auf 21 Grad. Morgen klettert es auf 27 Grad.
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5: Ich bin Ursula Winkler. Bundeskanzler Merz sieht nach den Gesprächen beim G7-Gipfel im französischen Evian neue Chancen für Fortschritte im Ukraine-Krieg. Auch die Gespräche mit US-Präsident Trump bewertet er positiv.
6: Merz spricht von einem Tag der Hoffnung. Europa und die USA wollen die Ukraine weiter unterstützen und den Druck auf Russland erhöhen. Merz hat außerdem den Eindruck, dass sich Trump der europäischen Sicht immer weiter annähert. Der US-Präsident war demnach kooperativ und er hat wohl auch sehr aufmerksam zugehört. Mit Blick auf den Iran sagte Merz, Deutschland wäre grundsätzlich bereit, sich an einer möglichen Sicherung der Straße von Hormuz zu beteiligen. Eine finale Entscheidung gibt es aber noch nicht. Tine Klimach, Berlin.
5: Veggie-Burger dürfen auch künftig Veggie-Burger heißen. Andere Bezeichnungen könnten für vegetarische Produkte in der EU aber bald tabu sein. Das Europaparlament hat sich dafür ausgesprochen, Begriffe wie Speck, Hühnchen oder Rippchen nur noch für Fleischprodukte zu erlauben.
7: Für Verbraucher bleibt vieles erstmal beim Alten. Veggie-Burger, Tofu-Wurst oder Sojaschnitzel dürfen weiter so heißen. Die EU will aber bei einigen Begriffen eine Grenze ziehen. Namen wie Veggie-Hühnchen oder pflanzlicher Speck könnten künftig von den Verpackungen und Speisekarten verschwinden. Bevor die neuen Regeln gelten, müssen aber noch die EU-Staaten zustimmen. Bundesernährungsminister Reiner sieht das Ganze kritisch. Er hält die neuen Vorgaben für unnötigen Mehraufwand für die Hersteller. Zoe Tassovali, Nachrichtenredaktion.
5: Beste Voraussetzungen für den Badesommer. Wer in Deutschland ins kühle Nass springen will, kann das fast überall ohne Angst vor gesundheitsgefährdenden Bakterien tun. Die Europäische Umweltagentur bescheinigt Europas Badegewässern überwiegend eine ausgezeichnete Wasserqualität. Dazu wurden mehr als 22.000 Badestellen ausgewertet. Besonders gut planschen lässt es sich demnach in Zypern und Griechenland, gefolgt von Bulgarien, Österreich, Luxemburg und Dänemark. Zum Fußball. Mit Frankreich ist nun ein weiterer Turnierfavorit in die WM eingestiegen. Das Team um Superstar Mbappé besiegte Senegal am Abend mit 3:1. Der Weltmeister von 1998 und 2018 wirkte zunächst uninspiriert, kam aber in der zweiten Halbzeit in Fahrt.
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8: Hey, Verkehrs-KI. Was ist los auf den Straßen?
9: Auf der A7 Richtung Hannover. Stau zwischen Heimfeld und Dreieck Südwest. Viel los auf der Strecke.
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3: Jetzt haben wir 12 Grad. Der Sternenhimmel ist klar. Im Laufe des Vormittags ziehen die Wolken auf. Heute klettert es auf 21 Grad. Morgen wärmer. 28 Grad.
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5: Ich bin Ursula Winkler. Die USA und die anderen G7-Staaten wollen mit zusätzlichem Druck auf Russland die Bemühungen um ein Ende des Ukraine-Kriegs intensivieren. In einer Erklärung der Staats- und Regierungschefs vom Gipfeltreffen im französischen Evian heißt es, man werde die Sanktionen verschärfen, auch im Öl- und Gassektor. Außerdem habe man vereinbart, die Lieferung von weitreichenden Waffen und Luftverteidigungskapazitäten auszuweiten. Neben zusätzlichen Waffen versprechen die G7-Staaten der Ukraine auch zusätzliche Unterstützung, um den kommenden Winter zu bewältigen. Kurz vor dem Ende des Tankrabatts zieht die Monopolkommission eine erste Bilanz. Demnach kam die Steuersenkung an den Zapfsäulen größtenteils bei den Autofahrern an. Ein kleiner Teil der Entlastung blieb aber bei den Mineralölunternehmen hängen.
6: Cent um Cent läppert sich. Bis zu 200 Millionen Euro haben die Mineralölkonzerne eingesackt. Vor allem beim Diesel haben sie danach die Steuersenkungen nicht komplett an die Autofahrer weitergegeben. Doch der Branchenverband wehrt sich, sagt, stimmt absolut nicht. Auffällig ist allerdings, dass der Rabatt je nach Region unterschiedlich weitergegeben wurde. Im Norden, da gab es den höchsten Preisrückgang. Im Süden dagegen, da fiel er geringer aus. Claudia Wächter, Nachrichtenredaktion.
5: Drohen Postbankkunden bald längere Wartezeiten am Schalter? Die Gewerkschaft Verdi hat die Tarifverhandlungen mit der Deutschen Bank für gescheitert erklärt. Heute startet die Gewerkschaft unter der Belegschaft eine Urabstimmung über unbefristete Streiks.
7: Stimmen 75% für unbefristete Streiks, könnte es für Postbankkunden erneut aufwendiger werden, bei Callcentern durchzukommen oder sich in der Filiale beraten zu lassen. Schon in den letzten Wochen hatte es mehrfach Warnstreiks gegeben. Verdi fordert 8% mehr Geld, mindestens aber 300 Euro mehr im Monat. Azubis sollen 200 Euro mehr bekommen. Denn von den Rekordgewinnen der Konzernmutter Deutscher Bank würden die Beschäftigten kaum profitieren, hieß es. Auch pocht Verdi auf Beschäftigungs- und Standortgarantien und ein Recht auf Weiterbildung für die Beschäftigten. Tanja Wagner, Nachrichtenredaktion.
5: Zum Fußball. Mit Frankreich ist nun ein weiterer Turnierfavorit in die WM eingestiegen. Das Team um Superstar Mbappé besiegte Senegal am Abend mit 3:1. Der Weltmeister von 1998 und 2018 wirkte zunächst uninspiriert, kam aber in der zweiten Halbzeit in Fahrt.
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8: Hey, Verkehrs-KI. Was ist los auf den Straßen?
9: Auf der A1 Richtung Lübeck, 1 Kilometer Stau zwischen Stillhorn und Südost. Auf der A1 Richtung Hamburg, 1 Kilometer Stau zwischen Moorfleet und Norderelbe.
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